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1: Ich bin Michael Miem. Die EU soll nach dem Willen von Kommissionspräsidentin Ursula von der Leyen einen eigenen Alarmmechanismus für Sicherheitskrisen bekommen. Er soll greifen, wenn ein Mitgliedstaat bedroht ist, aber noch kein bewaffneter Angriff vorliegt. In ihrer Rede zur Lage der Europäischen Union schlug von der Leyen ein Verfahren nach dem Vorbild des NATO-Artikels 4 vor. Wird der Mechanismus ausgelöst, sollen die EU-Staaten gemeinsam über eine Reaktion beraten und Maßnahmen gegen eine weitere Eskalation koordinieren. Zusätzlich kündigte von der Leyen ein Konzept für einen europäischen Sicherheitsrat an. Die 8 Ministerpräsidenten stellen sich hinter Bundeskanzler Friedrich Merz und lehnen eine Debatte über seine politische Zukunft ab. In einer gemeinsamen Erklärung betonen die Regierungschefs, dass sie zusammen mit Merz an der Lösung der Probleme im Land arbeiten wollen. Der Politikexperte Werner Patzelt auf Welt.
2: Wann immer Angela Merkel versichert hat, ein Minister genieße ihre völlige Unterstützung, konnte man im Bundespräsidialamt die Entlassungsurkunde fertig machen. Wenn die CDU kein Vertrauen mehr in den Bundeskanzler Merz hat, wird einer zum Bundeskanzler gewählt werden, welcher der SPD gefällt und der den bisherigen Kurs mit der SPD fortsetzen kann. Und dann kann man sich überlegen, welcher von den möglichen Prätendenten denn dann in Frage käme. Und dann passen alle, nicht alle wirklich, sondern Dobrindt passt und dann passt der nordrhein-westfälische Ministerpräsident.
1: Trotz der hohen Kraftstoffpreise hat sich der Verkehr auf deutschen Autobahnen und Fernstraßen in der Sommerzeit weiter verdichtet. Der ADAC registrierte fast 129.000 Staus und damit gut 8% mehr als im Sommer 2025. Auch die gesamte Staulänge nahm um rund 4% auf rund 218.000 Kilometer zu. Die Dauer aller Staus erhöhte sich dagegen nur leicht um 1% auf etwa 124.000 Stunden. Im Durchschnitt waren die einzelnen Verkehrsbehinderungen damit kürzer als im Vorjahr. Die Ozonschicht über der Antarktis hat sich 2025 erneut deutlich besser entwickelt als im langjährigen Vergleich. Nach Angaben der Weltwetterorganisation war das Ozonloch sowohl in seiner Ausdehnung als auch in seiner Tiefe kleiner als im Durchschnitt der Jahre 1990 bis 2010. Damit setzte sich die positive Entwicklung bereits das zweite Jahr in Folge fort. WMO-Chefin Saulo wertete die Erholung als Erfolg des Umweltschutzes und erwartet, dass sich die Ozonschicht innerhalb weniger Jahrzehnte vollständig regenerieren kann.
3: Danke an den Micha. Und ja, es ist jeden Früh dasselbe. Man ist zwar immer der gleiche Ablauf, aber um die Zeit ist immer noch alles schwierig.
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3: Aber wir haben es, genau. Und wie sieht's denn aus heute? Gut, ja, was wollen wir groß erzählen? Nicht viel anders als gestern, zumindest was die Temperatur betrifft, obwohl es letztendlich etwas wärmer geworden war als prognostiziert. Aber heute wird sich's ebenso bewegen, um die 20 Grad. Wir haben einen Mix aus Sonne und Wolken. Die Niederschlagshäufigkeit geht zurück, also so wie gestern mal so Blitzplatz und dann ganz viel an einigen Orten. Das wird heute nicht passieren. Und ein leichter Wind weht aus Südwest.
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3: Wegen umfangreicher Sanierungsarbeiten ist in Radeberg ein Teil der Elsa-Fenske-Straße gesperrt. Umfahrungen sind hier ausgewiesen.
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3: 03571 425 426. Auch diese Nummer ist heute wieder scharf geschaltet. Und Sie können uns melden, wenn es irgendwo, ja, Staus, Blitzer, Unfälle, andere Ungereimtheiten im Straßenverkehr gibt. Und wir nehmen es an und geben es an alle anderen weiter. Für gute und freie Fahrt durchs Lausitzwelle Radioland.
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3: Tag 4 in dieser Woche, Donnerstag ist der 17.09. am Mikrofon Alexander Schade. Ich sage herzlich guten Morgen, es ist 4 Minuten nach um 6.

die Straße ins Nirgendwo. Talking Heads, und damit haben wir es 6:12. Und wie könnte man jetzt den nächsten Punkt einleiten? Den nächsten Punkt, ja? Ja, guten Abend, meine Damen und Herren, die Übersicht. So heißt es abends manchmal, oder hieß es früher auch auf jeden Fall. Ja, ich habe nämlich auch eine Übersicht für den heutigen Morgen für Sie. Zum Beispiel geht's heute um das Thema kommentiert, so 7:15. Sie wissen ja, Donnerstag ist ein Lausitzer, eine Lausitzerin. Kommen zu Wort, zu Themen unserer Zeit, die sie selbst bewegen, die uns anregen sollen, mal drüber nachzudenken oder die gerade so aktuell sind, dass man einfach drüber reden muss. Ja, und heute kommt zu Wort Sirko Rosenberg vom BVMW Bautzen. Und was er zu berichten hat, hören Sie rein, 7:15, erfahren was alle. Ja, dann habe ich einen Beitrag Richtung Spreehotel. Also wissen Sie, am Bautzen gibt es ja immer wieder mal einen Bericht drüber. Und es sollte abgefackelt werden vor 4 Jahren. Und die Ermittlungen dazu werden demnächst eingestellt, hat die Staatsanwaltschaft mitgeteilt. Und wie da der Stand der Dinge ist und wie das weitergeht und wie das überhaupt mit dem Spreehotel weitergeht, das erfahren wir dann so 7:45. Dann habe ich für Sie noch was zum Thema Vereinsförderung. Landkreis Bautzen, ja, das Geld geht zurück, überall, wissen wir. Und im Landeshaushalt des Freistaates Sachsen für 2027 ist vorgesehen, natürlich auch weniger Geld zu planen. Und da fällt natürlich auch weniger für den Landkreis ab. Und das hat natürlich auch Auswirkungen auf die Vereinsförderung. Wie genau, das erfahren Sie 8:45, also kurz bevor das Wunschbox-Wunschlied kommt, was wir natürlich heute auch haben. Das Horoskop und die Polizei haben wir auch zwischen 8:30, 9:00. Dann habe ich noch für Sie dabei die CD der Woche, logischerweise. Die wird 7:45 wiederkommen. U2, wissen Sie ja, Achtung Baby heißt das Album, was wir diese Woche durchnehmen, wie man in der Schule gesagt hat. Und natürlich haben wir 9:00 auch noch das Kalenderblatt für Sie mit dabei. Bernd Togawa, unser Geschichtslehrer, wird Ihnen erzählen, was die Welt an einem 17.09. bewegt hat. Und wenn es jetzt vielleicht ein bisschen durcheinander klang für Sie, dann kriegen wir es gerade, indem wir es nacheinander abarbeiten, wie zum Beispiel jetzt in den wenigen Minuten. Dann kommt zum Tragen wieder die Aussicht aufs Wetter. Und ansonsten hangeln wir uns so lang bis 10:00.

Ja, was kann man denn so machen am Samstag zum Beispiel? Saturday Night, ja gut, in der Nacht vielleicht nicht gleich, aber am Tag zum Beispiel kann man einen Spaziergang machen. Das Wetter gibt's her, Temperaturen um die 21 Grad und ein Mix aus Sonne und Wolken und leichter Wind aus Südwest. So stellt sich aus heutiger Sicht der Samstag dar. Morgen wird's auch so temperaturtechnisch ähnlich sein und so zieht sich's auch die nächsten Tage durch. Also morgen dann auch so um die 20 Grad. Und die Nachttemperaturen um die 12 Grad, das bleibt auch so. Und wenn wir dann so weit vorausschauen in die nächste Woche hinein, wird's am Sonntag könnte es ein regnerischer Tag werden tatsächlich. Und so langsam gehen die Temperaturen zurück, also so 19, 18, 17, so steigen wir in die nächste Woche ein. Und es wird so langsam herbstlich, so glaubt man. Und auch die Nachttemperaturen gehen bis Mitte nächster Woche dann zurück bis in den einstelligen Gradbereich. Also so 7, 8 Grad, also ist dann schon relativ frisch. Ja, sollte man so langsam das Winterbettzeug zumindest schon mal rauskriegen, wo es denn liegt. Ja, damit man es dann parat hat, wenn es dann langsam kalt wird. Ein Wind geht auch immer etwas böiger wird es dann Richtung Sonntag und Montag. Aber ansonsten ist es eine gute Mischung. Wir haben Spätsommer, Frühherbst, je nachdem, von welchem Blickwinkel man das betrachten möge. Temperaturen um die 20 Grad sind ganz normal. Und wenn die Sonne kommt, freuen wir uns. Und wenn ein bisschen Regen fällt, ist natürlich auch nicht schlecht. So haben wir eine gute Mischung. Und mehr will ich dazu auch gar nicht verlieren an dieser Stelle.

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1: Aus dem Studio Annika Hörche, guten Morgen. Die B97 in Hoyerswerda wird ab Montag, dem 21. September, zwischen Bautzner und Görlitzer Brücke voll gesperrt. Grund ist die Erneuerung der Fahrbahndecke auf rund 370 Metern. Die Arbeiten sollen bis Anfang Oktober abgeschlossen sein. Der überregionale Verkehr wird über die S108 und B96 umgeleitet. Innerstädtische Ziele sind unter anderem über die Spremberger Chaussee und die Stauffenbergstraße erreichbar. Auch für Fußgänger und Radfahrer gibt es Einschränkungen. Frick für Wand und Boden schließt nach rund 30 Jahren seine Filiale in Bautzen. Ende Oktober soll der Standort aufgegeben werden. Als Gründe nennt das Unternehmen die schwierige Lage im Einzelhandel und die monatelangen Straßenbauarbeiten. Während der Bauphase sei der Umsatz zeitweise um mehr als 75% eingebrochen und habe sich danach nicht vollständig erholt. Bis zur Schließung läuft ein Räumungsverkauf. Bei einem schweren Verkehrsunfall auf der B97 zwischen Bernsdorf und Hoyerswerda ist ein 77-jähriger Autofahrer ums Leben gekommen. Nach bisherigen Erkenntnissen geriet der Hyundai-Fahrer aus ungeklärter Ursache in den Gegenverkehr und kollidierte frontal mit einem LKW. Der Autofahrer erlag noch an der Unfallstelle seinen Verletzungen. Der LKW-Fahrer wurde leicht verletzt. Die B97 war bis in die Nachtstunden voll gesperrt. Die Polizei ermittelt zur Unfallursache. Rund 300 Menschen haben am Samstag beim Benefiz-Event gemeinsam gegen Krebs in Spremberg ein Zeichen gegen Blutkrebs gesetzt. Auf dem Gelände der SG-Einheit Spremberg-Kanu sorgten 8 regionale Acts für Unterhaltung. Gleichzeitig konnten sich Besucher als potenzielle Stammzellenspender bei der DKMS registrieren. 12 Menschen machten davon Gebrauch. Zudem kamen nach einer ersten Schätzung rund 1.500 Euro an Spenden für die DKMS zusammen. Organisiert wurde die Veranstaltung von zahlreichen Unternehmen, Vereinen und Ehrenamtlichen.
2: Soweit ja Annika mit den Nachrichten aus der Region. Vielen Dank.
3: Das Wetter.
2: Ja, regionales Wetter. Draußen der Tag erwacht, es wird heller und heller und es sieht aus wie gestern, also um die Zeit. Also, der Regen ist durch, soweit es geht. Hier und da vielleicht noch ein Tropfen, aber über den Tagesverlauf auf jeden Fall ist es mit dem Regen erstmal vorbei. Und die Sonne wird sich wieder blicken lassen in Gemeinschaft mit den Wolken über den Tagesverlauf des Donnerstag. Geht ein leichter Wind auch durchs Lausitzweller Radioland aus Südwest. Entschuldigung. Und ansonsten, ja, nicht viel anders als gestern, nur ohne Regen.
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2: Die B6 ist zwischen Großhartau und Fischbach voll gesperrt. Hier werden die Straße modernisiert und ein Radweg gebaut. Umleitungen sind ausgeschildert.
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2: Ja, wie eben gehört von der Annika, die Sperrung nächste Woche in Hoyerswerda bitte beachten. Ansonsten gibt es keine Blitzermeldungen aktuell, die ich hier vorliegen habe, aber die Nummer ist geschaltet. 03571 425 426 heißt sie. Wenn sich irgendwo ein Blitzer positioniert, sich ein Stau oder ein Unfall ereignet hat, dann gern an uns und wir geben es dann an alle anderen weiter.
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2: 3 Minuten nach 6:30 am Mikrofon Alexander Skade. Guten Morgen, kommen Sie gut in den Donnerstag.

Ich denke an dich, genau. So, und zwar habe ich Folgendes für Sie gerade gefunden. Im Zuge der Neuverlegung einer Trinkwasserleitung und einer Stromtrasse, wird die Goethestraße ab dem 22. September im Bautzen im Abschnitt zwischen Stieberstraße und Paulistraße voll gesperrt. Die Arbeiten werden in zwei Bauabschnitten ausgeführt. Begonnen wird im Bereich zwischen der Stieberstraße und der Einmündung Johannes-Erbecher-Straße. Anschließend erfolgt der Abschnitt zwischen der Johannes-Erbecher-Straße und der Einmündung Paulistraße. Und das klingt ziemlich lange, weil die Arbeiten sollen voraussichtlich bis 18. Dezember 2026 dauern. Also ab nächste Woche Dienstag der Abschnitt zwischen Stieberstraße und Paulistraße voll gesperrt. Da wird eine Stromtrasse auf der Goethestraße verlegt und eine Trinkwasserleitung ebenso. Das nochmal als Hinweis, dass Sie sich ab nächster Woche dann auch darauf einrichten können, weil die Annika mich gerade angeteasert hat mit der Sperrung hier in Hoyerswerda.

0: Es ist Donnerstag und da heißt es an dieser Stelle wie jede Woche kommentiert. Sie wissen, ein Lausitzer, eine Lausitzerin sprechen über Themen unserer Zeit, die sie selbst bewegen, die für uns Anregung sein sollen, einmal darüber nachzudenken oder die sich einfach nicht vermeiden lassen, einfach mal darüber zu reden. Und was unser Kommentator diese Woche zu berichten weiß, das erfahren wir von ihm jetzt. Und es ist Sirko Rosenberg, Teamleiter des Teams Bautzen des Bundesverband Mittelständische Wirtschaft, BVMW.
1: Kommentiert. Viel zu häufig betrachten wir unsere Heimat negativ. Wir sind strukturschwach, leiden an der demografischen Entwicklung und da ist ja auch noch der Kohleausstieg. Da fällt es leicht, in eine deprimierende Stimmung zu verfallen. Doch bei all den aktuellen Herausforderungen gibt es mehr Licht vor uns als Dunkelheit. So entwickelt sich in der Oberlausitz eine Forschungslandschaft, die selbst vielen Einwohnern unbekannt ist. Hier ein kleiner Auszug aus der Breite und der Qualität. Neben der Hochschule Zittau-Görlitz haben wir zum Beispiel das Fraunhofer Kunststoffzentrum Oberlausitz oder in Zittau das Deutsche Zentrum für Luft- und Raumfahrt. In Schwarze Pumpe gibt es das Circeon, das Zentrum für Kreislaufwirtschaft, oder in Boxberg die Carbon Lab Factory, sowie das im Aufbau befindliche Deutsche Zentrum für Astrophysik. Diese und weitere Einrichtungen sind ein wichtiger Katalysator für den Strukturwandel. Durch sie können und werden innovative Arbeitsplätze hier vor Ort entstehen. Direkt oder indirekt kann die Oberlausitz damit auch für die nationalen und internationalen Fachkräfte interessant werden und damit zumindest im Kleinen der demografischen Entwicklung entgegenwirken. Die Oberlausitz sitzt nicht auf einem absteigenden Ast. Wer genau hinschaut, erkennt an ihm bereits viele neue Knospen. Wie in der Natur braucht es Geduld und Zeit, bis die Arbeit der Forschungseinrichtungen in den Abläufen und Produkten der Unternehmen spürbar wird. Es kommt besonders darauf an, dass Forschung nicht als isolierter Leuchtturm verstanden wird. Ein Institut allein verändert noch keine Region. Entscheidend ist, ob die Erkenntnisse in den regionalen Unternehmen ankommen und diese voranbringen. Mit unserem Projekt Zukunftsweber arbeiten wir daran, die Verzahnung zu verbessern. Gerade für unsere kleinen und mittelständischen Unternehmen ist das Nutzen der vorhandenen Potenziale dieser Einrichtungen eine große Chance, wenn nicht sogar ein absolutes Muss. Denn unsere kleinen Unternehmen sind meist nicht in der Lage, das allein zu stemmen. Vieler in der Region ist die Vielfalt und die Qualität dieser Einrichtungen unbekannt. Das müssen wir ändern. Denn hier entstehen die Jobs und Perspektiven von morgen. Hier wird deutlich, welche Möglichkeiten sich den Jungen, aber auch den Älteren bietet. Unser breit aufgestellter Mittelstand profitiert von diesen Möglichkeiten und sie sind ein guter Grund, dass wir positiv in die Zukunft unserer Heimat schauen.
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1: Ich bin Michael Miem. Die EU soll nach dem Willen von Kommissionspräsidentin Ursula von der Leyen einen eigenen Alarmmechanismus für Sicherheitskrisen bekommen. Er soll greifen, wenn ein Mitgliedstaat bedroht ist, aber noch kein bewaffneter Angriff vorliegt. In ihrer Rede zur Lage der Europäischen Union schlug von der Leyen ein Verfahren nach dem Vorbild des NATO-Artikels 4 vor. Wird der Mechanismus ausgelöst, sollen die EU-Staaten gemeinsam über eine Reaktion beraten und Maßnahmen gegen eine weitere Eskalation koordinieren. Zusätzlich kündigte von der Leyen ein Konzept für einen europäischen Sicherheitsrat an. Die 8 Ministerpräsidenten stellen sich hinter Bundeskanzler Friedrich Merz und lehnen eine Debatte über seine politische Zukunft ab. In einer gemeinsamen Erklärung betonen die Regierungschefs, dass sie zusammen mit Merz an der Lösung der Probleme im Land arbeiten wollen. Der Politikexperte Werner Patzelt auf Welt.
2: Wann immer Angela Merkel versichert hat, ein Minister genieße ihre völlige Unterstützung, konnte man im Bundespräsidialamt die Entlassungsurkunde fertig machen. Wenn die CDU kein Vertrauen mehr in den Bundeskanzler Merz hat, wird einer zum Bundeskanzler gewählt werden, welcher der SPD gefällt und der den bisherigen Kurs mit der SPD fortsetzen kann. Und dann kann man sich überlegen, welcher von den möglichen Prätendenten denn dann in Frage käme. Und dann passen alle, nicht alle wirklich, sondern Dobrindt passt und dann passt der nordrhein-westfälische Ministerpräsident.
1: Trotz der hohen Kraftstoffpreise hat sich der Verkehr auf deutschen Autobahnen und Fernstraßen in der Sommerzeit weiter verdichtet. Der ADAC registrierte fast 129.000 Staus und damit gut 8% mehr als im Sommer 2025. Auch die gesamte Staulänge nahm um rund 4% auf rund 218.000 Kilometer zu. Die Dauer aller Staus erhöhte sich dagegen nur leicht um 1% auf etwa 124.000 Stunden. Im Durchschnitt waren die einzelnen Verkehrsbehinderungen damit kürzer als im Vorjahr. Die Ozonschicht über der Antarktis hat sich 2025 erneut deutlich besser entwickelt als im langjährigen Vergleich. Nach Angaben der Weltwetterorganisation war das Ozonloch sowohl in seiner Ausdehnung als auch in seiner Tiefe kleiner als im Durchschnitt der Jahre 1990 bis 2010. Damit setzte sich die positive Entwicklung bereits das zweite Jahr in Folge fort. WMO-Chefin Saulo wertete die Erholung als Erfolg des Umweltschutzes und erwartet, dass sich die Ozonschicht innerhalb weniger Jahrzehnte vollständig regenerieren kann.
3: Also die Zeit vergeht, also hat Herr Micha nicht gerade gesprochen und schon ist er wieder dran.
0: Das Wetter.
3: Und somit natürlich auch ich. 20 Grad ist die Temperatur, die wir im Durchschnittswert heute im Sendegebiet der Lausitzwelle erreichen werden. Und das Ganze begleitet von sowohl Sonne als auch Wolken. Die Niederschläge sind zurückgegangen oder gehen noch zurück. Und es pfeift ein leichter Wind aus Südwest durchs Lausitzwelle Radioland.
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3: Die Straße zwischen Ruhland und Schwarzbach ist voll gesperrt. Sie erfährt eine Sanierung und die Brücke über den Grenzgraben Ruhland-Hermsdorf wird durch eine neue ersetzt. Die Umleitung geht über Grünewald.
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3: 03571 425 426. Die Nummer, wenn Sie Staus, Blitzer, Unfälle oder andere Ungereimtheiten im Straßenverkehr entdecken, dann melden Sie es uns doch klassisch per Telefon oder alternativ als Nachricht über WhatsApp. Und wir geben es dann an alle anderen weiter.
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3: Wie gesagt, schon eine Stunde rum, 4 Minuten nach um 7 haben wir es, mittendrin sind wir im Donnerstag und wenn nicht, dann kommen Sie langsam aber rein. Ich wünsche Ihnen einen schönen Tag, am Mikrofon Alexander Schade, guten Morgen.

0: Ja, Susanna Hoffs, die Frontstimme von, ja, den Bengals. Genau, so war das damals und man wieder mal die Bestätigung, dass die Frontstimme ja auch bei den Bands immer eine große Bedeutung hat. Manchmal, wenn der Sänger die Sängerin wechselt, ist es nicht mehr dasselbe wie vorher und auch der Erfolg lässt nach. Aber das ging mir gerade so durch den Kopf, als ich das Lied gehört habe, aber eigentlich habe ich ein ganz anderes Thema für Sie, nämlich was kümmert denn heute so...
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0: Genau, so vielleicht mal so genießen. Zum Beispiel Ossi in Holzwerda, schon mal der Hinweis, morgen ist das Haus geschlossen. Morgen ist zu, aber da gibt es die Möglichkeit natürlich heute noch da vorbeizuschneien. Und zwar ab Nachmittag ist wieder geöffnet, offenes Hausangebot ab 13 Uhr und die Kleidertauschbörse gibt es auch wieder ab um 2. Und ansonsten an Kursen gibt es 14 bis 16 Uhr die Lernzeit. Und zwischen 16.30 Uhr und 18 Uhr darf gerne getanzt werden. Hip-Hop Junior 2, vielleicht schon mal als kleine Inspiration fürs Wochenende, wenn Sie dann vielleicht sogar am Sonntag dabei sind, wenn die Dörte Freitag und ihre Teams da in der Lausitzhalle ab 18 Uhr dann richtig Party machen und dort Manu, Tanztheater und Tanzgala stattfinden. 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Und dann können Sie dabei sein beim großen Tanztheater mit DDP Dörte Freitag, wo Geburtstag auch übrigens gefeiert wird. 30 Jahre DDP und 20 Jahre Pimkies. Und das wird ein Riesenspaß auf jeden Fall mit über 100 Teilnehmern, die da auf der Bühne tanzen. Gut, das dazu. Und wir machen weiter mit dem Nachbarschaftshilfeverein, der heute wieder, ich bin gerade in den Freitag gerutscht, aber das ist dann erst morgen. Seniorengymnastik heißt es ab 9 Uhr im Grünenhain in der Hufelandstraße und zeitgleich um 9 Uhr beginnt im Mehrgenerationenhaus in der Schweizer Straße der Treff für werdende Mütter. Ansonsten habe ich noch, heute ist ja Donnerstag, da ist Klatschzeit, wie ich es gerne nenne, im Grünenhain in der Hufelandstraße 14 Uhr Kaffeeklatsch. Und zeitgleich im Mehrgenerationenhaus in der Schweizer Straße heißt es Seniorencafé ab 14 Uhr. Aber ich denke mal, ist dasselbe. Im Flieshof in der Senftenberger gibt es am 2. einen Kaffeeklatsch. Und eine halbe Stunde später, wie gewöhnlich, im Stell dich ein in Lauter ist ab 2:30 auch Kaffeeklatsch angesagt. Ja, und wer dann nach dem Kaffee noch ein bisschen sich bewegen möchte, der kann teilnehmen in der Tanzgruppe im Grünenhain in der Hufelandstraße ab 17 Uhr. Ja, und zum Basteln lädt ein die Fahrrad-Selbsthilfewerkstatt für Senioren. Die beginnt allerdings schon Vormittag, heute ab um 10 Uhr in der Albert-Einstein-Straße 47. Ja, haben Sie Spaß bei allem, was Sie tun, weil da bleibt man gesund. Und das ist das Wichtigste, wie wir uns sicher einig sind.

Ein Thema, was die Gemüter immer wieder mal bewegt hat. Die Ermittlungen zum Brandanschlag auf das Bautzner Spreehotel nähern sich dem Abschluss. Nach Angaben der Staatsanwaltschaft Görlitz könnte das Ermittlungsverfahren in etwa 2 Monaten beendet sein. Wie es danach weitergeht, sei derzeit aber noch offen. Der Tatverdacht richtet sich weiterhin ausschließlich gegen einen 39-jährigen Mann. Einen Haftbefehl hat die Staatsanwaltschaft bislang nicht beantragt. Der Tatverdächtige ist also auf freiem Fuß. Der Brandanschlag ereignete sich am 28. Oktober 2022. Unbekannte warfen Scheiben des Spreehotels im Bautzner Ortsteil Burg ein und legten anschließend Feuer. In dem Gebäude sollten wenige Tage später Geflüchtete untergebracht werden. 4 Menschen, die zu diesem Zeitpunkt dort übernachteten, blieben unverletzt. Die Behörden gingen später von einem fremden- oder ausländerfeindlichen Hintergrund aus und ermittelten wegen des Verdachts der schweren Brandstiftung. Seit rund einem Jahr nach der Tat konzentrieren sich die Ermittlungen auf den heute 39-Jährigen. Ende 2024 hatte die Staatsanwaltschaft erklärt, die Hinweise reichten nicht für einen Haftbefehl aus. Das Spreehotel wurde nach dem Anschlag tatsächlich als Asylunterkunft genutzt. Die ersten Geflüchteten zogen rund einen Monat nach der Tat ein. Ende Februar diesen Jahres wurde die Unterkunft geschlossen, weil der Landkreis Bautzen weniger Asylbewerber aufnehmen muss. Seit Ende Juni hat das Gebäude einen neuen Eigentümer. Bei einer Immobilienauktion wurde das Hotel für das Mindestangebot von 275.000 Euro versteigert. Wer das Gebäude gekauft hat und wie es künftig genutzt werden soll, ist bislang nicht bekannt. Nach Angaben des Auktionshauses ist das Gebäude grundsätzlich nutzbar, muss aber saniert werden. Das Spreehotel wurde Mitte der 1990er Jahre gebaut und verfügt über rund 80 Zimmer. Bereits zwischen 2014 und 2017 war es als Asylunterkunft genutzt worden. Im Dezember 2016 hatte es dort schon einmal einen Brandanschlag gegeben.

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1: Aus dem Studio Annika Hörche, guten Morgen. Die B97 in Hoyerswerda wird ab Montag, dem 21. September, zwischen Bautzner und Görlitzer Brücke voll gesperrt. Grund ist die Erneuerung der Fahrbahndecke auf rund 370 Metern. Die Arbeiten sollen bis Anfang Oktober abgeschlossen sein. Der überregionale Verkehr wird über die S108 und B96 umgeleitet. Innerstädtische Ziele sind unter anderem über die Spremberger Chaussee und die Stauffenbergstraße erreichbar. Auch für Fußgänger und Radfahrer gibt es Einschränkungen. Frick für Wand und Boden schließt nach rund 30 Jahren seine Filiale in Bautzen. Ende Oktober soll der Standort aufgegeben werden. Als Gründe nennt das Unternehmen die schwierige Lage im Einzelhandel und die monatelangen Straßenbauarbeiten. Während der Bauphase sei der Umsatz zeitweise um mehr als 75% eingebrochen und habe sich danach nicht vollständig erholt. Bis zur Schließung läuft ein Räumungsverkauf. Bei einem schweren Verkehrsunfall auf der B97 zwischen Bernsdorf und Hoyerswerda ist ein 77-jähriger Autofahrer ums Leben gekommen. Nach bisherigen Erkenntnissen geriet der Hyundai-Fahrer aus ungeklärter Ursache in den Gegenverkehr und kollidierte frontal mit einem LKW. Der Autofahrer erlag noch an der Unfallstelle seinen Verletzungen. Der LKW-Fahrer wurde leicht verletzt. Die B97 war bis in die Nachtstunden voll gesperrt. Die Polizei ermittelt zur Unfallursache. Rund 300 Menschen haben am Samstag beim Benefiz-Event Gemeinsam gegen Krebs in Spremberg ein Zeichen gegen Blutkrebs gesetzt. Auf dem Gelände der SG-Einheit Spremberg-Kanu sorgten 8 regionale Acts für Unterhaltung. Gleichzeitig konnten sich Besucher als potenzielle Stammzellenspender bei der DKMS registrieren. 12 Menschen machten davon Gebrauch. Zudem kamen nach einer ersten Schätzung rund 1.500 Euro an Spenden für die DKMS zusammen. Organisiert wurde die Veranstaltung von zahlreichen Unternehmen, Vereinen und Ehrenamtlichen.
2: Soweit Annika und ich darf ergänzen, nämlich
3: das Wetter.
2: Genau, so bis um die 20 Grad werden wir heute wieder bekommen, also ähnlich wie gestern. Was wir nicht so viel haben, ist der Regen, weil der hört über den Tagesverlauf auf und dann wird die Sonne zum Tragen kommen, immer wieder begleitet von ein paar Wolken. Ja, und es weht ein leichter Wind aus Südwest.
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2: Behinderungen gibt es auf der B96 im Kreuzungsbereich zum Gewerbegebiet Ebendürfel. Dieser wird erneuert und eine provisorische Zufahrt mit Ampeln ist gegeben, um dass man ins Gewerbegebiet rein und auch wieder rauskommt.
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2: 035 71 425 426, die Nummer des Lausitzwelle Verkehrsdienstes. Wenn Sie uns Staus, Blitzer, Unfälle oder andere Ungereimtheiten im Straßenverkehr mitteilen möchten, können Sie das gerne tun per Telefon oder als Sprachnachricht oder Textnachricht über WhatsApp. Wie Sie möchten. Hauptsache, es erreicht uns und wir geben es dann an alle anderen weiter.
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2: 5 Minuten nach 7:30 und der Tag ist längst erwacht. Also kommen Sie gut rein. Einen schönen Donnerstag wünsche ich Ihnen. Ich begleite Sie hier am Mikrofon bis 10. Alexander Schade, guten Morgen.

0: Ja, 7.40 Uhr und da gucken wir doch mal, was wir da am Plan stehen haben, weil ein bisschen anhalten müssen wir uns schon.
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0: Weil das hatte ich heute Morgen versprochen. Ja, und zwar Biowetter. Und da muss ich immer ganz genau hinschauen, weil ich immer denke, ja, die Kollegen, die machen sich ziemlich einfach, die ändern bloß das Datum. Aber manchmal ist tatsächlich, sind die Gegebenheiten gleich, wie zum Beispiel gestern und vorgestern. Das waren fast ja, die gleichen Voraussetzungen. Heute ist es etwas anders. Bei empfindlichen Personen kann es heute vereinzelt zu Kopfschmerzen kommen. Habe ich. Auch Müdigkeit und Abgeschlagenheit sind möglich. Habe ich auch. Also die Müdigkeit kann aber am zeitigen Aufstehen liegen. Generell kann angemessene Bewegung eine Linderung der Beeinträchtigungen bewirken. Also nach 10 dann bei mir in dem Fall einen kleinen Spaziergang machen, vielleicht sinnvoll. So, das dazu. Wie sieht's aus mit den Pollen? Gräserpollen fliegen in geringer Konzentration durch die Luft und Ambrosiapollen sind auch unterwegs. Also allergische Personen, die darauf reagieren, achtsam sein, vorsichtig, passen Sie auf sich auf, bleiben Sie gesund. Habe ich heute schon einmal gesagt und kann man nicht oft genug wiederholen. Hier geht's weiter mit Musik und in wenigen Minuten haben wir dann auch schon wieder die CD der Woche aufliegen.

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1: Bei all den Experimenten auf Achtung Baby unserer CD der Woche gibt es auch Songs, die ganz klassisch nach U2 klingen. Einer davon ist Who's Gonna Ride Your Wild Horses? Und auch dieser Titel hat eine interessante Geschichte. Die Band nahm den Song während der Session mehrfach auseinander und setzte ihn wieder neu zusammen. Überhaupt war Achtung Baby ein Album, an dem U2 ungewöhnlich lange und intensiv gearbeitet haben. Viele Ideen wurden ausprobiert, verworfen und später wieder hervorgeholt. Das Ergebnis war ein Album, das gleichzeitig vertraut und völlig neu klingt. Genau das machte Achtung Baby so erfolgreich und bis heute zu einem der wichtigsten Alben der Band. Und daraus heute Who's Gonna Ride Your Wild Horses? Viel Spaß damit!

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1: Ich bin Michael Miem. Die EU soll nach dem Willen von Kommissionspräsidentin Ursula von der Leyen einen eigenen Alarmmechanismus für Sicherheitskrisen bekommen. Er soll greifen, wenn ein Mitgliedstaat bedroht ist, aber noch kein bewaffneter Angriff vorliegt. In ihrer Rede zur Lage der Europäischen Union schlug von der Leyen ein Verfahren nach dem Vorbild des NATO-Artikels 4 vor. Wird der Mechanismus ausgelöst, sollen die EU-Staaten gemeinsam über eine Reaktion beraten und Maßnahmen gegen eine weitere Eskalation koordinieren. Zusätzlich kündigte von der Leyen ein Konzept für einen europäischen Sicherheitsrat an. Die 8 Ministerpräsidenten stellen sich hinter Bundeskanzler Friedrich Merz und lehnen eine Debatte über seine politische Zukunft ab. In einer gemeinsamen Erklärung betonen die Regierungschefs, dass sie zusammen mit Merz an der Lösung der Probleme im Land arbeiten wollen. Der Politikexperte Werner Patzelt auf Welt.
2: Wann immer Angela Merkel versichert hat, ein Minister genieße ihre völlige Unterstützung, konnte man im Bundespräsidialamt die Entlassungsurkunde fertig machen. Wenn die CDU kein Vertrauen mehr in den Bundeskanzler Merz hat, wird einer zum Bundeskanzler gewählt werden, welcher der SPD gefällt und der den bisherigen Kurs mit der SPD fortsetzen kann. Und dann kann man sich überlegen, welcher von den möglichen Prätendenten denn dann in Frage käme. Und dann passen alle, nicht alle wirklich, sondern Dobrindt passt und dann passt der nordrhein-westfälische Ministerpräsident.
1: Trotz der hohen Kraftstoffpreise hat sich der Verkehr auf deutschen Autobahnen und Fernstraßen in der Sommerzeit weiter verdichtet. Der ADAC registrierte fast 129.000 Staus und damit gut 8% mehr als im Sommer 2025. Auch die gesamte Staulänge nahm um rund 4% auf rund 218.000 Kilometer zu. Die Dauer aller Staus erhöhte sich dagegen nur leicht um 1% auf etwa 124.000 Stunden. Im Durchschnitt waren die einzelnen Verkehrsbehinderungen damit kürzer als im Vorjahr. Die Ozonschicht über der Antarktis hat sich 2025 erneut deutlich besser entwickelt als im langjährigen Vergleich. Nach Angaben der Weltwetterorganisation war das Ozonloch sowohl in seiner Ausdehnung als auch in seiner Tiefe kleiner als im Durchschnitt der Jahre 1990 bis 2010. Damit setzte sich die positive Entwicklung bereits das zweite Jahr in Folge fort. WMO-Chefin Saulo wertete die Erholung als Erfolg des Umweltschutzes und erwartet, dass sich die Ozonschicht innerhalb weniger Jahrzehnte vollständig regenerieren kann.
3: Na, da haben wir da wieder was geschafft, sozusagen.
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3: Ja, apropos Ozonschicht, genau. Wetter, das sieht folgendermaßen aus. Um die 20 Grad sind die Temperaturen, die wir heute erreichen. Also nicht wesentlich anders als gestern. Was aber anders ist, wir haben weniger Regen, beziehungsweise über den Tagesverlauf dann gar keinen mehr. Die Sonne kommt immer mehr raus, begleitet von ein paar Wolken und einem leichten Wind aus Südwest.
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3: Die Werkstraße Spreetal ist voll gesperrt. Sie wird ausgebaut und die Umleitung erfolgt hier über die B97.
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3: 03571 425 426, das ist die Nummer des Lausitzweller Verkehrsdienstes. Rufen Sie an, wenn Sie Staus, Blitzer, Unfälle oder andere Ungereimtheiten im Straßenverkehr entdecken oder schicken uns eine Nachricht über WhatsApp und wir geben es dann an alle anderen weiter.
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3: Ja, 4 Minuten nach um 8 und wir haben es Halbzeit hier. Wie wäre es etwas mit etwas Frühsport an dieser Stelle? Zum Beispiel in Form von Kung Fu.

0: Petra Zieger, der Himmel schweigt. Ein sehr denkwürdiges Lied. Aber wenn man einfach mal nur diese Liedzeile nimmt, der Himmel schweigt, so richtig schweigt er nicht, wenn man mal in eine andere Richtung denkt. Nämlich, der Himmel schweigt nicht, was die Konstellation seiner Sterne betrifft. Und daraus erlesen die Astrologen jeden Tag aufs Neue ein Horoskop. Und das Lausitzwelle-Horoskop, das habe ich jetzt für Sie.
1: 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Widder.
2: Wenn es um seinen Erfolg geht, muss der Widder das Eisen schmieden, solange es noch heiß ist. Sie sind doch sonst nicht so zögerlich.
1: Stier.
2: Es gibt Dinge, mit denen Sie sich abfinden müssen, sogar, dass jemand sein Wort bricht. Davon geht die Welt nicht unter. Seien Sie das nächste Mal vorsichtiger.
1: Zwillinge.
2: Momentan hat es den Anschein, als ob sich die Zwillinge für nichts und niemanden interessieren. Achten Sie mehr auf Ihre Umgebung. Das zahlt sich aus.
1: Krebs.
2: Annehmen und akzeptieren. Das fällt Ihnen gerade nicht leicht. Dabei will Sie niemand bevormunden. Man will Ihnen nur helfen.
1: Löwe.
2: Die geistigen Höhenflüge des Löwen sind sensationell. Lassen Sie Ihrer Fantasie ruhig freien Lauf. Doch heben Sie nicht völlig ab.
1: Jungfrau.
2: Nutzen Sie die Gunst der Stunde, um eine unangenehme Verpflichtung hinter sich zu bringen. Die Sterne ebnen Ihnen heute den Weg.
1: Waage.
2: In erster Linie sollte sich die Waage selbst pflegen. Sie ist gerade besonders verletzlich. Zu viel Mitgefühl für andere ist heute unangebracht.
1: Skorpion.
2: Wappnen Sie sich mit Geduld. Die brauchen Sie, wenn Sie ständig einen Schritt vor und zwei zurück machen. Nur langfristig kommen Sie so ans Ziel.
1: Schütze.
2: Ein Kompromiss kann beim Schützen unnötigen Frust vermeiden. Statt auf Stur zu schalten, sollte er sich von seiner großzügigen Seite zeigen und nachgeben.
1: Steinbock.
2: Machen Sie sich nicht kleiner, als Sie sind. Hüten Sie sich davor, andere Leute auf ein Podest zu stellen. Auch Sie haben Ihre Qualitäten.
1: Wassermann.
2: Dem Wassermann steht der Sinn nach Abwechslung und wenn schon, Sie können schließlich nicht rund um die Uhr arbeiten. Nehmen Sie sich am Abend was Schönes vor.
1: Fische.
2: Eine längst fällige Entscheidung sollten Sie nicht länger hinauszögern. Was Ihnen ein Freund rät, macht Sinn. Handeln müssen Sie aber selbst.

An dieser Stelle, die brauche ich auch noch, genau. Da schauen wir mal in die Polizeimeldungen. Wir haben es nämlich jetzt gleich 10 Minuten vor 8:30, in einer halben Minute ungefähr ist es soweit. Und dann gucken wir mal, ja, was ist denn so passiert, außer den schweren Unfällen, die gestern da in Kamenz und auf der B97 passiert sind. Ja, was gab's noch? Zu einer Sachbeschädigung ist es am Dienstag gegen 16.20 Uhr in Bautzen gekommen. Die Polizei sucht nun Zeugen. Dort hat ein 36-Jähriger mit seinem Hyundai auf der Muskauer Straße einen Radfahrer überholt. An der nächsten Kreuzung musste der Pkw-Fahrer aufgrund einer roten Ampel anhalten und der Fahrradfahrer näherte sich von hinten, stoppte neben dem Fahrzeug und trat mit dem Fuß gegen den linken Außenspiegel. Anschließend fuhr er davon. Es entstand ein Sachschaden in Höhe von rund 1.000 Euro. Und zu diesem Vorgang werden nun Zeugen gesucht. Entsprechende können sich gern bei der Polizei melden. Autodiebe haben in der Nacht zum Mittwoch in Kallenberg zugeschlagen. Die Unbekannten entwendeten einen an der Kirschauer Straße geparkten VW-Transporter im Wert von 8.000 Euro und nach dem T4 wird nun gefahndet. Diebe sind in den vergangenen Tagen in eine Wohnung an der Friedrich-August-Rentsch-Straße in Groß-Oersdorf eingebrochen. Sie durchwühlten alles und erbeuteten unter anderem einen Fernseher, 2 E-Bikes, einen E-Scooter sowie Werkzeug. Das Diebesgut hatte einen Wert von rund insgesamt 13.000 Euro. Der Sachschaden, der nebenbei angerichtet wurde, wird auf 1.500 Euro beziffert. Was ist noch passiert? Zu einem Unfall zwischen einem Fahrrad und einem Reisemobil ist es am Dienstagnachmittag in Schwebnitz gekommen. Ein 12-Jähriger fuhr mit seinem Fahrrad auf der Oststraße in einen stehenden Concorde, also entsprechendes Reisemobil. Der Junge erlitt leichte Verletzungen. Es entstand ein Sachschaden von rund 1.000 Euro. Ja, so ist, die Sachen sind passiert und über den Tagesverlauf wird es die eine oder andere Meldung noch geben. Die können Sie dann verfolgen in Ton und in Bild, wenn es denn so ist, in der Drehscheibe Lausitz heute Abend im Lausitzwelle Fernsehen. Kann man immer wieder mal erwähnen, nicht wegen den Polizeimeldungen, sondern überhaupt wegen dem Umfang der Beiträge aus unserer Region, die dort ansonsten auch noch zu sehen sind.

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1: Aus dem Studio Annika Hörcher, guten Morgen. Die B97 in Hoyerswerda wird ab Montag, dem 21. September, zwischen Bautzner und Görlitzer Brücke voll gesperrt. Grund ist die Erneuerung der Fahrbahndecke auf rund 370 Metern. Die Arbeiten sollen bis Anfang Oktober abgeschlossen sein. Der überregionale Verkehr wird über die S108 und B96 umgeleitet. Innerstädtische Ziele sind unter anderem über die Spremberger Chaussee und die Stauffenbergstraße erreichbar. Auch für Fußgänger und Radfahrer gibt es Einschränkungen. Frick für Wand und Boden schließt nach rund 30 Jahren seine Filiale in Bautzen. Ende Oktober soll der Standort aufgegeben werden. Als Gründe nennt das Unternehmen die schwierige Lage im Einzelhandel und die monatelangen Straßenbauarbeiten. Während der Bauphase sei der Umsatz zeitweise um mehr als 75% eingebrochen und habe sich danach nicht vollständig erholt. Bis zur Schließung läuft ein Räumungsverkauf. Bei einem schweren Verkehrsunfall auf der B97 zwischen Bernsdorf und Hoyerswerda ist ein 77-jähriger Autofahrer ums Leben gekommen. Nach bisherigen Erkenntnissen geriet der Hyundai-Fahrer aus ungeklärter Ursache in den Gegenverkehr und kollidierte frontal mit einem LKW. Der Autofahrer erlag noch an der Unfallstelle seinen Verletzungen. Der LKW-Fahrer wurde leicht verletzt. Die B97 war bis in die Nachtstunden voll gesperrt. Die Polizei ermittelt zur Unfallursache. Rund 300 Menschen haben am Samstag beim Benefiz-Event gemeinsam gegen Krebs in Spremberg ein Zeichen gegen Blutkrebs gesetzt. Auf dem Gelände der SG-Einheit Spremberg-Kanu sorgten 8 regionale Acts für Unterhaltung. Gleichzeitig konnten sich Besucher als potenzielle Stammzellenspender bei der DKMS registrieren. 12 Menschen machten davon Gebrauch. Zudem kamen nach einer ersten Schätzung rund 1.500 Euro an Spenden für die DKMS zusammen. Organisiert wurde die Veranstaltung von zahlreichen Unternehmen, Vereinen und Ehrenamtlichen.

Ja, sparen, sparen, sparen heißt die Devise aller Orten. Im Landkreis Bautzen könnte für die Vereins- und Ehrenamtsförderung ab 2027 deutlich weniger Geld zur Verfügung stehen. Nach dem aktuellen Haushaltsentwurf des Freistaates Sachsen rechnet der Landkreis nur noch mit rund 44.000 Euro. In den vergangenen Jahren waren es jeweils etwa 150.000 Euro. Landrat Udo Witschers spricht sich dafür aus, die Förderung in ihrer bisherigen Form zu erhalten. Sie habe sich als unkompliziertes und wirkungsvolles Instrument bewährt und komme direkt bei den Vereinen und ehrenamtlich Engagierten an. Wie wichtig die Mittel sind, zeigt die Bilanz des vergangenen Jahres. 2025 unterstützte der Landkreis 226 Vereine und Initiativen mit insgesamt 153.000 Euro. Gefördert wurden unter anderem Projekte zur Heimat- und Brauchtumspflege, in der Kinder- und Jugendarbeit, für Senioren sowie im Umwelt- und Tierschutz. Insgesamt waren 260 Anträge eingegangen. Für 2026 sind die Fördermittel bereits ausgeschöpft. Wie hoch das Budget ab 2027 tatsächlich ausfällt, hängt vom endgültigen Haushalt des Freistaates Sachsen ab.

Alpha Will, unverkennbar, Marianne Gold, und das waren die 80er. Und in den 80ern bleiben wir jetzt, nämlich auch mit unserem Wunschbox-Wunschhit für heute. Und zwar hat die Katrin sich gemeldet. Ja, und ihr geht's um das Thema Boybands. In irgendeiner Form in den 80ern sind sie ja wie Pilze aus dem Boden geschossen. Es ging damals los, glaube ich, mit New Kids on the Block. Da fing das an und dann kamen die anderen alle dazu. Und die 90er, nee, Quatsch, genau, in den 90ern ging's dann richtig los. In den 80ern fing das an und da gab's auch so eine Mini-Boybands, zwei oder drei Personen jeweils. Und unter anderem auch eine Band, die waren zu dritt, davon zwei Zwillinge, blond, Ohrring und ja, dadurch besonders präsent. Und ja, die haben ein Album rausgebracht, Pasch nannte sich das. Und daraus gibt es ein Wunschlied für den heutigen Tag. Einfach, um an diese Zeit zu erinnern, wo man noch schön auf Disco gegangen ist und eben zu dieser Musik, die ich heute etwas seicht empfinde, aber damals war das irgendwie der absolute Knaller, wo das aktuell war. Die waren auch auf Platz 1 mit dem Lied. Hier ist nämlich Bros, hießen die Jungs. Und hier ist When Will I Be Famous? When?

Ich glaube 87, 88 war es. Das Lied war auf Platz 1 in den deutschen Charts und die Band total gehypt. Und ja, und danach war irgendwann Schluss und man hat nie wieder was von ihnen gehört. Außer heute hier bei ihrer Lausitzwelle. Danke an die Katrin für den Musikwunsch. Mit herzlichen Grüßen zurück. Und der nächste Künstler, der jetzt kommt, der läuft immer noch auf fast jeder Familienfeier.

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1: Mit Michael Miem. Im englischen Piddington hat eine deutliche Mehrheit der rund 350 Einwohner bei einem symbolischen Referendum für die Unabhängigkeit vom Vereinigten Königreich gestimmt. Unterstützt wurde die Aktion von der Partei Restore Britain, die rechtsextrem ist. Rechtliche Folgen hat das Votum nicht. Hintergrund ist der geplante Umbau eines früheren Militärgeländes in der Nähe zu einer Asylunterkunft. Dort sollen nach Regierungsplänen für 10 Jahre bis zu 1.300 Menschen untergebracht werden. Die EU soll nach dem Willen von Kommissionspräsidentin Ursula von der Leyen einen eigenen Alarmmechanismus für Sicherheitskrisen bekommen. Er soll greifen, wenn ein Mitgliedstaat bedroht ist, aber noch kein bewaffneter Angriff vorliegt. In ihrer Rede zur Lage der Europäischen Union schlug von der Leyen ein Verfahren nach dem Vorbild des NATO-Artikels 4 vor. Wird der Mechanismus ausgelöst, sollen die EU-Staaten gemeinsam über eine Reaktion beraten und Maßnahmen gegen eine weitere Eskalation koordinieren. Zusätzlich kündigte von der Leyen ein Konzept für einen europäischen Sicherheitsrat an. Die 8 Ministerpräsidenten stellen sich hinter Bundeskanzler Friedrich Merz und lehnen eine Debatte über seine politische Zukunft ab. In einer gemeinsamen Erklärung betonen die Regierungschefs, dass sie zusammen mit Merz an der Lösung der Probleme im Land arbeiten wollen. Der Politikexperte Werner Patzelt auf Welt.
2: Wann immer Angela Merkel versichert hat, ein Minister genieße ihre völlige Unterstützung, konnte man im Bundespräsidialamt die Entlassungsurkunde fertig machen. Wenn die CDU kein Vertrauen mehr in den Bundeskanzler Merz hat, wird einer zum Bundeskanzler gewählt werden, welcher der SPD gefällt und der den bisherigen Kurs mit der SPD fortsetzen kann. Und dann kann man sich überlegen, welcher von den möglichen Prätendenten denn dann in Frage käme. Und dann passen alle, nicht alle wirklich, sondern Dobrindt passt und dann passt der nordrhein-westfälische Ministerpräsident.
1: Die Ozonschicht über der Antarktis hat sich 2025 erneut deutlich besser entwickelt als im langjährigen Vergleich. Nach Angaben der Weltwetterorganisation war das Ozonloch sowohl in seiner Ausdehnung als auch in seiner Tiefe kleiner als im Durchschnitt der Jahre 1990 bis 2010. Damit setzte sich die positive Entwicklung bereits das zweite Jahr in Folge fort. WMO-Chefin Saulo wertete die Erholung als Erfolg des Umweltschutzes und erwartet, dass sich die Ozonschicht innerhalb weniger Jahrzehnte vollständig regenerieren kann.
3: So viel an Michael aus aller Welt.
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3: Ja, bis um die 20 Grad. Also bis 20 Grad, vielleicht auch ein Gradchen drüber. Auch da haben wir noch ein bisschen Reserve. 13 haben wir aktuell in Hoyerswerda. Das ist die Temperatur, die wir heute erreichen werden. Also ähnlich wie gestern. Bloß ein bisschen mehr Sonne, wie es dann gestern Nachmittag der Fall war. Also die Regenwahrscheinlichkeit geht zurück und Sonne und Wolken am Himmel begleiten uns über den Tag, angeschoben von einem leichten Wind aus Südwest.
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3: Gesperrt ist wegen der Sanierung ein Teil der Hauptstraße in Lauter. Der Verkehr zwischen Hoyerswerda und Senftenberg wird weiterhin in der großräumigen Umleitung über das Brandenburger Tor und die B156 Richtung A13 geführt. Ortskundige fahren über Tätschwitz.
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3: 03571, genau, 425, 426. Man oft gehört, aber trotzdem muss man ab und zu mal nachdenken. Genau, das ist die Nummer des Lausitzwelle Verkehrsdienstes. Wenn Sie Staus, Blitzerunfälle oder andere Ungereimtheiten im Straßenverkehr für uns haben, Sie rufen an oder schicken uns eine Nachricht über WhatsApp. Wir nehmen es entgegen und geben es dann an alle anderen weiter.
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3: Ja, ein Stündchen haben wir noch und das nutzen wir natürlich auch aus. 4 Minuten nach um 9 haben wir es am Mikrofon noch immer Alexander Schkade, der sich freut, dass Sie heute wieder am Gerät mit dabei sind. Und wie wär's mit ein bisschen Fanstimmung?

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1: Er meinte es völlig ernst. Am 17. September 1859 ernannte sich Joshua Norton in San Francisco zum Kaiser der Vereinigten Staaten von Amerika und Schutzherrn von Mexiko. Die Zeitungen druckten es ab und weil niemand so recht widersprach, brachte es Kaiser Norton der Erste zu einiger Berühmtheit. Enttäuscht von den Unzulänglichkeiten des politischen Systems und der Staats- und Bundesregierungen der USA, nahm Norton sozusagen das Zepter selbst in die Hand. 21 Jahre lang, bis zu seinem Tode, wehrte die gutwillige und größtenteils schadens- und folgenlose Herrschaft des offensichtlich Größenwahnsinnigen. In der Bevölkerung war er offenbar sehr beliebt. Bei seiner Beerdigung sollen 30.000 Menschen die Straßen gesäumt haben, als der Sarg zum Friedhof gebracht wurde. Der Kaiser fand seine Ruhestätte auf dem Freimaurerfriedhof von San Francisco. Die siebenteilige Fernsehserie Raumpatrouille, die fantastischen Abenteuer des Raumschiffs Orion, war zum ersten Mal am 17. September 1966 im deutschen Fernsehen zu sehen. Die Serie handelte von einer staatenlosen Gemeinschaft auf der Erde, die mittels des Raumschiffs Orion ferne Sterne kolonialisiert. Trotz des großen Erfolges wurde die Serie wegen der hohen Kosten nicht fortgesetzt. Die neuen Folgen sollten in Farbe gedreht werden. Die Produktionskosten überstiegen das geplante Budget. Die Fernsehserie wurde von der Presse scharf kritisiert, weil die Raumpatrouille angeblich chauvinistische Tendenzen erkennen ließ. In der Volksrepublik Polen wurde auf Grundlage des Danziger Abkommens zwischen der polnischen Regierung und dem unabhängigen Streikkomitee am 17. September 1980 die unabhängige Gewerkschaft Solidarność gegründet. In dieser Gewerkschaft, die wenig später 10 Millionen Mitglieder zählte, konzentrierte sich die Opposition gegen die sozialistische Regierung. Zum Vorsitzenden der Gewerkschaft wurde Lech Wałęsa ernannt. Die Gewerkschaft wurde von der polnischen Regierung verboten und Lech Wałęsa inhaftiert. 1983 wurde Wałęsa mit dem Friedensnobelpreis geehrt. 1990 wählte die polnische Bevölkerung Wałęsa zum Staatspräsidenten. Bis 1995 bekleidete er das höchste Staatsamt.

Lay Down Sally, ja, Eric Clapton in seinen besten Jahren. Ja gut, er hatte immer beste Jahre, weil er vor allen Dingen einer der besten Gitarristen dieser Welt, wenn man so will. Ja, und wir haben es 9:50 und ich habe nochmal den kleinen Blick, oder möchte ich noch richten von Ihnen, auf die Veranstaltung am Sonntag, weil da gibt es noch Karten und vor allen Dingen das Beste daran ist, Sie können Karten gewinnen für Manu Tanztheater und Tanzgala am Sonntag in der Lausitzhalle. 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
1: Aus dem Studio Annika Hörche, guten Morgen. Die B97 in Hoyerswerda wird ab Montag, dem 21. September, zwischen Bautzner und Görlitzer Brücke voll gesperrt. Grund ist die Erneuerung der Fahrbahndecke auf rund 370 Metern. Die Arbeiten sollen bis Anfang Oktober abgeschlossen sein. Der überregionale Verkehr wird über die S108 und B96 umgeleitet. Innerstädtische Ziele sind unter anderem über die Spremberger Chaussee und die Stauffenbergstraße erreichbar. Auch für Fußgänger und Radfahrer gibt es Einschränkungen. Frick für Wand und Boden schließt nach rund 30 Jahren seine Filiale in Bautzen. Ende Oktober soll der Standort aufgegeben werden. Als Gründe nennt das Unternehmen die schwierige Lage im Einzelhandel und die monatelangen Straßenbauarbeiten. Während der Bauphase sei der Umsatz zeitweise um mehr als 75% eingebrochen und habe sich danach nicht vollständig erholt. Bis zur Schließung läuft ein Räumungsverkauf. Bei einem schweren Verkehrsunfall auf der B97 zwischen Bernsdorf und Hoyerswerda ist ein 77-jähriger Autofahrer ums Leben gekommen. Nach bisherigen Erkenntnissen geriet der Hyundai-Fahrer aus ungeklärter Ursache in den Gegenverkehr und kollidierte frontal mit einem LKW. Der Autofahrer erlag noch an der Unfallstelle seinen Verletzungen. Der LKW-Fahrer wurde leicht verletzt. Die B97 war bis in die Nachtstunden voll gesperrt. Die Polizei ermittelt zur Unfallursache. Rund 300 Menschen haben am Samstag beim Benefiz-Event Gemeinsam gegen Krebs in Spremberg ein Zeichen gegen Blutkrebs gesetzt. Auf dem Gelände der SG-Einheit Spremberg-Kanu sorgten 8 regionale Acts für Unterhaltung. Gleichzeitig konnten sich Besucher als potenzielle Stammzellenspender bei der DKMS registrieren. 12 Menschen machten davon Gebrauch. Zudem kamen nach einer ersten Schätzung rund 1.500 Euro an Spenden für die DKMS zusammen. Organisiert wurde die Veranstaltung von zahlreichen Unternehmen, Vereinen und Ehrenamtlichen.
2: Danke an die Annika für die Meldungen.
0: Das Wetter.
2: Das hat sich in der letzten halben Stunde nicht geändert, beziehungsweise die Prognose dafür. Um die 20 Grad ist die Temperatur, die wir heute erwarten dürfen an diesem Donnerstag. Die Sonne versucht gerade hier um die Ecke zu scheinen in Hoyerswerda. Also richtig schafft sie es noch nicht, aber im Tagesverlauf kann sich da noch einiges tun. Die Wolken bleiben uns erhalten, allerdings kommt kein Regen mehr am Tagesverlauf raus. Und so bleibt uns auch der Blick auf den blauen Himmel.
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2: In Königswarte ist die Königswarte, ja, wie man so im Umgangssprachlichen sagt, man Königswarte tatsächlich. In Königswarte ist die Straße zwischen dem Stellwerk und dem Gewerbegebiet Mona gesperrt. Auch sie und die Kreuzungen werden erneuert, Umfahrungen sind eingerichtet.
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2: 03571 425 426, die Nummer des Lausitzwelle Verkehrsdienstes, den Sie gerne in Anspruch nehmen, wenn Sie uns Stauungsblitzer, Unfälle oder andere Ungereimtheiten im Straßenverkehr mitteilen möchten. Sie rufen an oder schicken uns eine Nachricht über WhatsApp und wir geben es dann an alle anderen weiter.
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2: 9.33 Uhr, ein paar Minuten haben wir noch hier beim fröhlichen Wecker am Donnerstag. Schön, dass Sie dabei sind. Und am Mikrofon Alexander Schrade sagt herzlich Hallo.

Fans Domino, ja, und damit habe ich noch einen kleinen Ausblick für Sie auf morgen schon, für den fröhlichen Wecker. Ich habe nämlich zwei Interviews mit dabei, sofern das alles so klappt, wie ich mir das vorstelle. Es gibt nämlich am Wochenende eine Ausstellung einer jungen Künstlerin hier aus Hoyerswerda und mit der treffe ich mich heute noch und das werden wir dann morgen hören, was ich mit ihr dann bespreche. Und morgen ist auch bei uns der André Bischoff von der Musik- und Kunstschule Bischoff, weil die haben am Wochenende Tag der offenen Tür. Also das können Sie morgen erwarten, können Sie morgen auch wieder einschalten und da werden wir erfahren, was denn da wiederum alles so dahinter steckt.

La Bionda, one for you, one for me. Das ist wie beim Kekse zählen früher, ne? Einen für dich, einen für mich, einen für dich, einen für mich und so weiter und so weiter. Wir haben es 9:45 und ja, so langsam darf ich mich verabschieden. Heute 2 Minuten eher, weil ich mit der Redaktion noch was abzusprechen habe. Und das ist aber gar nicht schlimm. Wie Sie ja wissen, heute Nachmittag ab 14 Uhr geht's ja weiter hier mit dem Programm auf Ihrer Lausitzwelle, beziehungsweise mit dem Nachmittagsprogramm. Programm haben wir ja 24 Stunden. Und morgen. Morgen ist Freitag und da starten wir natürlich auch nochmal in den fröhlichen Wecker. Und der fällt uns dann leichter, weil es der 5. in der Woche ist und kurz vorm Wochenende. Also zumindest versuchen wir das mal so zu zelebrieren. Ich würde mich freuen, wenn Sie auch da wieder dabei sind. Ich wünsche Ihnen eine gute Zeit, verabschiede mich bis später oder dann morgen früh. Ihr Alexander Schkade. Tschüss.

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1: Mit Michael Miem. Im englischen Piddington hat eine deutliche Mehrheit der rund 350 Einwohner bei einem symbolischen Referendum für die Unabhängigkeit vom Vereinigten Königreich gestimmt. Unterstützt wurde die Aktion von der Partei Restore Britain, die rechtsextrem ist. Rechtliche Folgen hat das Votum nicht. Hintergrund ist der geplante Umbau eines früheren Militärgeländes in der Nähe zu einer Asylunterkunft. Dort sollen nach Regierungsplänen für 10 Jahre bis zu 1.300 Menschen untergebracht werden. Die EU soll nach dem Willen von Kommissionspräsidentin Ursula von der Leyen einen eigenen Alarmmechanismus für Sicherheitskrisen bekommen. Er soll greifen, wenn ein Mitgliedstaat bedroht ist, aber noch kein bewaffneter Angriff vorliegt. In ihrer Rede zur Lage der Europäischen Union schlug von der Leyen ein Verfahren nach dem Vorbild des NATO-Artikels 4 vor. Wird der Mechanismus ausgelöst, sollen die EU-Staaten gemeinsam über eine Reaktion beraten und Maßnahmen gegen eine weitere Eskalation koordinieren. Zusätzlich kündigte von der Leyen ein Konzept für einen europäischen Sicherheitsrat an. Die 8 Ministerpräsidenten stellen sich hinter Bundeskanzler Friedrich Merz und lehnen eine Debatte über seine politische Zukunft ab. In einer gemeinsamen Erklärung betonen die Regierungschefs, dass sie zusammen mit Merz an der Lösung der Probleme im Land arbeiten wollen. Der Politikexperte Werner Patzelt auf Welt.
2: Wann immer Angela Merkel versichert hat, ein Minister genieße ihre völlige Unterstützung, konnte man im Bundespräsidialamt die Entlassungsurkunde fertig machen. Wenn die CDU kein Vertrauen mehr in den Bundeskanzler Merz hat, wird einer zum Bundeskanzler gewählt werden, welcher der SPD gefällt und der den bisherigen Kurs mit der SPD fortsetzen kann. Und dann kann man sich überlegen, welcher von den möglichen Prätendenten denn dann in Frage käme. Und dann passen alle, nicht alle wirklich, sondern Dobrindt passt und dann passt der nordrhein-westfälische Ministerpräsident.
1: Die Ozonschicht über der Antarktis hat sich 2025 erneut deutlich besser entwickelt als im langjährigen Vergleich. Nach Angaben der Weltwetterorganisation war das Ozonloch sowohl in seiner Ausdehnung als auch in seiner Tiefe kleiner als im Durchschnitt der Jahre 1990 bis 2010. Damit setzte sich die positive Entwicklung bereits das zweite Jahr in Folge fort. WMO-Chefin Saulo wertete die Erholung als Erfolg des Umweltschutzes und erwartet, dass sich die Ozonschicht innerhalb weniger Jahrzehnte vollständig regenerieren kann.
0: Das Wetter.
3: Ja, heute wird es nochmal angenehm mild und weitgehend trocken. Der heutige Tag bringt einen Mix aus Sonne und Wolken. Die Temperaturen steigen dabei auf bis zu 18 Grad. Regen bleibt kaum ein Thema. Dazu weht allerdings ein mäßiger Wind aus westlichen Richtungen.
0: Der Verkehrsdienst.
3: S56 Brettnicher Straße zwischen Brettnich und Ohorn. Zwischen den Autobahnauffahrten der A4 gab es einen Unfall. Die Straße ist in beide Fahrtrichtungen gesperrt. Ortskundige werden gebeten, den Bereich weiträumig zu umfahren.
0: Neues von der Trachtengruppe.
3: Ja, die steht an folgenden Plätzen. S198 Waldesruhweg in Schwarzkolm. Hier ist eine 30-Zone. Dann steht der dunkelblaue Caddy in der Elsa-Brennström-Straße in Kamenz. Ebenfalls eine 30-Zone. Und in der Karl-Liebknecht-Straße in Herzberg-Elster wird auch geblitzt. Und auch da sind nur 30 erlaubt. Wenn Sie auch einen Blitzer gesehen haben oder eventuell im Stau stehen, dann rufen Sie uns an. Schreiben Sie uns eine WhatsApp-Nachricht an die 035714526 und wir geben Ihre Informationen dann an alle anderen weiter. Ich wünsche Ihnen eine gute Fahrt.
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1: Die Regionalnachrichten für Sie von Annika Hörche. Im Landkreis Elbe-Elster haben erneut 18 Menschen die deutsche Staatsangehörigkeit erhalten. Bei einer Einbürgerungsfeier überreichte Landrat Marcel Schmidt die Urkunden persönlich. Die neuen Staatsbürger sind zwischen 2 und 57 Jahre alt und leben teilweise bereits seit 30 Jahren in Deutschland. Sie oder ihre Familien stammen unter anderem aus Afghanistan, Syrien, Polen, Russland oder Vietnam. Zu den Eingebürgerten gehören unter anderem auch zwei Ärzte des Elbe-Elster-Klinikums. Die B97 in Hoyerswerda wird ab Montag, dem 21. September, zwischen Bautzner und Görlitzer Brücke voll gesperrt. Grund ist die Erneuerung der Fahrbahndecke auf rund 370 Metern. Die Arbeiten sollen bis Anfang Oktober abgeschlossen sein. Der überregionale Verkehr wird über die S108 und B96 umgeleitet. Innerstädtische Ziele sind unter anderem über die Spremberger Chaussee und die Stauffenbergstraße erreichbar. Auch für Fußgänger und Radfahrer gibt es Einschränkungen. Frick für Wand und Boden schließt nach rund 30 Jahren seine Filiale in Bautzen. Ende Oktober soll der Standort aufgegeben werden. Als Gründe nennt das Unternehmen die schwierige Lage im Einzelhandel und die monatelangen Straßenbauarbeiten. Während der Bauphase sei der Umsatz zeitweise um mehr als 75% eingebrochen und habe sich danach nicht vollständig erholt. Bis zur Schließung läuft ein Räumungsverkauf. Bei einem schweren Verkehrsunfall auf der B97 zwischen Bernsdorf und Hoyerswerda ist ein 77-jähriger Autofahrer ums Leben gekommen. Nach bisherigen Erkenntnissen geriet der Hyundai-Fahrer aus ungeklärter Ursache in den Gegenverkehr und kollidierte frontal mit einem LKW. Der Autofahrer erlag noch an der Unfallstelle seinen Verletzungen. Der LKW-Fahrer wurde leicht verletzt. Die B97 war bis in die Nachtstunden voll gesperrt. Die Polizei ermittelt zur Unfallursache.
0: Das Wetter.
1: Ja, heute wird es nochmal angenehm mild und weitgehend trocken. Der heutige Tag bringt einen Mix aus Sonne und Wolken. Die Temperaturen steigen dabei auf bis zu 18 Grad. Regen bleibt kaum ein Thema. Dazu weht allerdings ein mäßiger Wind aus westlichen Richtungen.
0: Der Verkehrsdienst.
1: S56 Brettnicher Straße zwischen Brettnich und Ohorn. Zwischen den Autobahnauffahrten der A4 gab es einen Unfall. Die Straße ist in beide Fahrtrichtungen gesperrt. Ortskundige werden gebeten, den Bereich weiträumig zu umfahren.
0: Neues von der Trachtengruppe.
1: Ja, die steht an folgenden Plätzen. S198 Waldesruhweg in Schwarzkolm. Hier ist eine 30-Zone. Dann steht der dunkelblaue Caddy in der Elsa-Brennström-Straße in Kamenz. Ebenfalls eine 30-Zone. Und in der Karl-Liebknecht-Straße in Herzberg-Elster wird auch geblitzt. Und auch da sind nur 30 erlaubt. Wenn Sie auch einen Blitzer gesehen haben oder eventuell im Stau stehen, dann rufen Sie uns an. Schreiben Sie uns eine WhatsApp-Nachricht an die 03571-455. 426 und wir geben Ihre Informationen dann an alle anderen weiter. Ich wünsche Ihnen eine gute Fahrt.
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1: Mit Michael Miem. Im englischen Piddington hat eine deutliche Mehrheit der rund 350 Einwohner bei einem symbolischen Referendum für die Unabhängigkeit vom Vereinigten Königreich gestimmt. Unterstützt wurde die Aktion von der Partei Restore Britain, die rechtsextrem ist. Rechtliche Folgen hat das Votum nicht. Hintergrund ist der geplante Umbau eines früheren Militärgeländes in der Nähe zu einer Asylunterkunft. Dort sollen nach Regierungsplänen für 10 Jahre bis zu 1.300 Menschen untergebracht werden. Die EU soll nach dem Willen von Kommissionspräsidentin Ursula von der Leyen einen eigenen Alarmmechanismus für Sicherheitskrisen bekommen. Er soll greifen, wenn ein Mitgliedstaat bedroht ist, aber noch kein bewaffneter Angriff vorliegt. In ihrer Rede zur Lage der Europäischen Union schlug von der Leyen ein Verfahren nach dem Vorbild des NATO-Artikels 4 vor. Wird der Mechanismus ausgelöst, sollen die EU-Staaten gemeinsam über eine Reaktion beraten und Maßnahmen gegen eine weitere Eskalation koordinieren. Zusätzlich kündigte von der Leyen ein Konzept für einen europäischen Sicherheitsrat an. Die 8 Ministerpräsidenten stellen sich hinter Bundeskanzler Friedrich Merz und lehnen eine Debatte über seine politische Zukunft ab. In einer gemeinsamen Erklärung betonen die Regierungschefs, dass sie zusammen mit Merz an der Lösung der Probleme im Land arbeiten wollen. Der Politikexperte Werner Patzelt auf Welt.
2: Wann immer Angela Merkel versichert hat, ein Minister genieße ihre völlige Unterstützung, konnte man im Bundespräsidialamt die Entlassungsurkunde fertig machen. Wenn die CDU kein Vertrauen mehr in den Bundeskanzler Merz hat, wird einer zum Bundeskanzler gewählt werden, welcher der SPD gefällt und der den bisherigen Kurs mit der SPD fortsetzen kann. Und dann kann man sich überlegen, welcher von den möglichen Prätendenten denn dann in Frage käme. Und dann passen alle, nicht alle wirklich, sondern Dobrindt passt und dann passt der nordrhein-westfälische Ministerpräsident.
1: Die Ozonschicht über der Antarktis hat sich 2025 erneut deutlich besser entwickelt als im langjährigen Vergleich. Nach Angaben der Weltwetterorganisation war das Ozonloch sowohl in seiner Ausdehnung als auch in seiner Tiefe kleiner als im Durchschnitt der Jahre 1990 bis 2010. Damit setzte sich die positive Entwicklung bereits das zweite Jahr in Folge fort. WMO-Chefin Saulo wertete die Erholung als Erfolg des Umweltschutzes und erwartet, dass sich die Ozonschicht innerhalb weniger Jahrzehnte vollständig regenerieren kann.
0: Das Wetter.
3: Ja, heute wird es nochmal angenehm mild und weitgehend trocken. Der heutige Tag bringt einen Mix aus Sonne und Wolken. Die Temperaturen steigen dabei auf bis zu 18 Grad. Regen bleibt kaum ein Thema. Dazu weht allerdings ein mäßiger Wind aus westlichen Richtungen.
0: Der Verkehrsdienst.
3: S56 Brettnicher Straße zwischen Brettnich und Ohorn. Zwischen den Autobahnauffahrten der A4 gab es einen Unfall. Die Straße ist in beide Fahrtrichtungen gesperrt. Ortskundige werden gebeten, den Bereich weiträumig zu umfahren.
0: Neues von der Trachtengruppe.
3: Ja, die steht an folgenden Plätzen. S198 Waldesruhweg in Schwarzkolm. Hier ist eine 30-Zone. Dann steht der dunkelblaue Caddy in der Elsa-Brennström-Straße in Kamenz. Ebenfalls eine 30-Zone. Und in der Karl-Liebknecht-Straße in Herzberg-Elster wird auch geblitzt. Und auch da sind nur 30 erlaubt. Wenn Sie auch einen Blitzer gesehen haben oder eventuell im Stau stehen, dann rufen Sie uns an. Schreiben Sie uns eine WhatsApp-Nachricht an die 03571-45. 25 426, und wir geben Ihre Informationen dann an alle anderen weiter. Ich wünsche Ihnen eine gute Fahrt.
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Und ich gehe mal ganz kurz rein in diesen Moment. Wir haben nämlich eine neue Blitzermeldung und die wollen wir Ihnen natürlich nicht vorenthalten. Auf der Goethestraße in Hoyerswerda wird stadteinwärts geblitzt. Dort ist 30 und das ist in Höhe der Augenklinik und da steht der graue Caddy wieder bereit und versucht teure Fotos zu machen für alle, die zu schnell unterwegs sind. In diesem Fall schneller als 30 km/h. Danke an den Matthias für die Meldung und, nee Quatsch, in Kamenz in der Goethestraße, Entschuldigung. Also alle Kommando zurück. Hier steht's nochmal extra dabei. Goethestraße in Kamenz in der 30er-Zone. Höhe der Augenklinik wird stadteinwärts geblitzt. Das in der Schnelle dazu.

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1: Die regionalen Nachrichten für Sie von Annika Hörche. Im Landkreis Elbe-Elster haben erneut 18 Menschen die deutsche Staatsangehörigkeit erhalten. Bei einer Einbürgerungsfeier überreichte Landrat Marcel Schmidt die Urkunden persönlich. Die neuen Staatsbürger sind zwischen 2 und 57 Jahre alt und leben teilweise bereits seit 30 Jahren in Deutschland. Sie oder ihre Familien stammen unter anderem aus Afghanistan, Syrien, Polen, Russland oder Vietnam. Zu den Eingebürgerten gehören unter anderem auch zwei Ärzte des Elbe-Elster-Klinikums. Die B97 in Hoyerswerda wird ab Montag, dem 21. September, zwischen Bautzner und Görlitzer Brücke voll gesperrt. Grund ist die Erneuerung der Fahrbahndecke auf rund 370 Metern. Die Arbeiten sollen bis Anfang Oktober abgeschlossen sein. Der überregionale Verkehr wird über die S108 und B96 umgeleitet. Innerstädtische Ziele sind unter anderem über die Spremberger Chaussee und die Stauffenbergstraße erreichbar. Auch für Fußgänger und Radfahrer gibt es Einschränkungen. Frick für Wand und Boden schließt nach rund 30 Jahren seine Filiale in Bautzen. Ende Oktober soll der Standort aufgegeben werden. Als Gründe nennt das Unternehmen die schwierige Lage im Einzelhandel und die monatelangen Straßenbauarbeiten. Während der Bauphase sei der Umsatz zeitweise um mehr als 75% eingebrochen und habe sich danach nicht vollständig erholt. Bis zur Schließung läuft ein Räumungsverkauf. Bei einem schweren Verkehrsunfall auf der B97 zwischen Bernsdorf und Hoyerswerda ist ein 77-jähriger Autofahrer ums Leben gekommen. Nach bisherigen Erkenntnissen geriet der Hyundai-Fahrer aus ungeklärter Ursache in den Gegenverkehr und kollidierte frontal mit einem LKW. Der Autofahrer erlag noch an der Unfallstelle seinen Verletzungen. Der LKW-Fahrer wurde leicht verletzt. Die B97 war bis in die Nachtstunden voll gesperrt. Die Polizei ermittelt zur Unfallursache.
0: Das Wetter.
1: Ja, heute wird es nochmal angenehm mild und weitgehend trocken. Der heutige Tag bringt einen Mix aus Sonne und Wolken. Die Temperaturen steigen dabei auf bis zu 18 Grad. Regen bleibt kaum ein Thema. Dazu weht allerdings ein mäßiger Wind aus westlichen Richtungen.
0: Der Verkehrsdienst.
1: S56 Brettnicher Straße zwischen Brettnich und Ohorn. Zwischen den Autobahnauffahrten der A4 gab es einen Unfall. Die Straße ist in beide Fahrtrichtungen gesperrt. Ortskundige werden gebeten, den Bereich weiträumig zu umfahren.
0: Neues von der Trachtengruppe.
1: Ja, die steht an folgenden Plätzen. S198 Waldesruhweg in Schwarzkolm. Hier ist eine 30-Zone. Dann steht der dunkelblaue Caddy in der Elsa-Brennström-Straße in Kamenz. Ebenfalls eine 30-Zone. Und in der Karl-Liebknecht-Straße in Herzberg-Elster wird auch geblitzt. Und auch da sind nur 30 erlaubt. Wenn Sie auch einen Blitzer gesehen haben oder eventuell im Stau stehen, dann rufen Sie uns an. Schreiben Sie uns eine WhatsApp-Nachricht an die 035714526 und wir geben Ihre Informationen dann an alle anderen weiter. Ich wünsche Ihnen eine gute Fahrt.
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1: Mit Michael Miem. Unionsfraktionschef Frei widerspricht der Darstellung, die CDU-Ministerpräsidenten hätten Bundeskanzler Merz in ihrer jüngsten Erklärung nicht ausdrücklich unterstützt. Im Fernsehen bezeichnete Frei entsprechende Einwände als Haarspalterei und verwies darauf, dass mit dem Bundeskanzler in dem Schreiben eindeutig Merz gemeint sei. Der Kanzler steht nach dem schwachen Abschneiden der CDU bei der Landtagswahl in Sachsen-Anhalt weiterhin im Zentrum innerparteilicher Debatten über seine politische Zukunft. Ein Regionalzug ist in der Oberpfalz mit einem Baum auf den Gleisen zusammengestoßen. Die 35 Fahrgäste blieben unverletzt, die Lokführerin erlitt nach Angaben der Bundespolizei einen Schock. Der Zug war am Mittwochabend unterwegs, als er bei Poppenricht auf einen entwurzelten Baum prallte. Nach einer provisorischen Reparatur konnte die Fahrt mit den Fahrgästen fortgesetzt werden. Die Strecke war anschließend rund anderthalb Stunden gesperrt, wodurch es zu Verspätungen und Teilausfällen kam. Ersatzweise wurden Großraumtaxis eingesetzt. Zwei Explosionen haben in Frankfurt erneut die Polizei auf den Plan gerufen.
2: Nach Angaben der Beamten ereigneten sich die Vorfälle innerhalb weniger Minuten zunächst an der Berger Straße und anschließend an der Einkaufsstraße Zeil. Anwohner alarmierten die Einsatzkräfte. Zu möglichen Schäden lagen zunächst keine Angaben vor. Die Polizei ermittelt zu den Hintergründen. In den vergangenen Tagen hatte es bereits drei ähnliche Vorfälle in Frankfurt und dem nahegelegenen Offenbach gegeben. Dabei wurde niemand verletzt, allerdings entstanden erhebliche Sachschäden.
1: Steigende Bauzinsen und die Sorge vor weiterer Inflation könnten den Immobilienmarkt in diesem Jahr deutlich ausbremsen. Ein Hamburger Institut erwartet nach zwei Jahren mit wachsenden Verkaufszahlen einen Rückgang der Nachfrage nach Häusern und Wohnungen. Als Gründe werden neben den Finanzierungskosten auch höhere Baupreise und die allgemeine Teuerung genannt. Zusätzlich belasteten Unsicherheiten durch Kriege und Zollkonflikte sowie eine inzwischen vorsichtigere Kreditvergabe der Banken den Markt. Soweit die aktuellen Meldungen aus der Nachrichtenredaktion.
0: Das Wetter.
3: Ja, heute wird es nochmal angenehm mild und weitgehend trocken. Der heutige Tag bringt einen Mix aus Sonne und Wolken. Die Temperaturen steigen dabei auf bis zu 18 Grad. Regen bleibt kaum ein Thema. Dazu weht allerdings ein mäßiger Wind aus westlichen Richtungen.
0: Der Verkehrsdienst.
3: S56 Brettnicher Straße zwischen Brettnich und Ohorn. Zwischen den Autobahnauffahrten der A4 gab es einen Unfall. Die Straße ist in beide Fahrtrichtungen gesperrt. Ortskundige werden gebeten, den Bereich weiträumig zu umfahren.
0: Neues von der Trachtengruppe.
3: Ja, die steht an folgenden Plätzen. S198 Waldesruhweg in Schwarzkolm. Hier ist eine 30-Zone. Dann steht der dunkelblaue Caddy in der Elsa-Brennström-Straße in Kamenz. Ebenfalls eine 30-Zone. Und in der Karl-Liebknecht-Straße in Herzberg-Elster wird auch geblitzt. Und auch da sind nur 30 erlaubt. Wenn Sie auch einen Blitzer gesehen haben oder eventuell im Stau stehen, dann rufen Sie uns an. Schreiben Sie uns eine WhatsApp-Nachricht an den 035714526 und wir geben Ihre Informationen dann an alle anderen weiter. Ich wünsche Ihnen eine gute Fahrt.
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1: Die regionalen Nachrichten für Sie von Annika Hörche. Im Landkreis Elbe-Elster haben erneut 18 Menschen die deutsche Staatsangehörigkeit erhalten. Bei einer Einbürgerungsfeier überreichte Landrat Marcel Schmidt die Urkunden persönlich. Die neuen Staatsbürger sind zwischen 2 und 57 Jahre alt und leben teilweise bereits seit 30 Jahren in Deutschland. Sie oder ihre Familien stammen unter anderem aus Afghanistan, Syrien, Polen, Russland oder Vietnam. Zu den Eingebürgerten gehören unter anderem auch zwei Ärzte des Elbe-Elster-Klinikums. Die B97 in Hoyerswerda wird ab Montag, dem 21. September, zwischen Bautzner und Görlitzer Brücke voll gesperrt. Grund ist die Erneuerung der Fahrbahndecke auf rund 370 Metern. Die Arbeiten sollen bis Anfang Oktober abgeschlossen sein. Der überregionale Verkehr wird über die S108 und B96 umgeleitet. Innerstädtische Ziele sind unter anderem über die Spremberger Chaussee und die Stauffenbergstraße erreichbar. Auch für Fußgänger und Radfahrer gibt es Einschränkungen. Frick für Wand und Boden schließt nach rund 30 Jahren seine Filiale in Bautzen. Ende Oktober soll der Standort aufgegeben werden. Als Gründe nennt das Unternehmen die schwierige Lage im Einzelhandel und die monatelangen Straßenbauarbeiten. Während der Bauphase sei der Umsatz zeitweise um mehr als 75% eingebrochen und habe sich danach nicht vollständig erholt. Bis zur Schließung läuft ein Räumungsverkauf. Bei einem schweren Verkehrsunfall auf der B97 zwischen Bernsdorf und Hoyerswerda ist ein 77-jähriger Autofahrer ums Leben gekommen. Nach bisherigen Erkenntnissen geriet der Hyundai-Fahrer aus ungeklärter Ursache in den Gegenverkehr und kollidierte frontal mit einem LKW. Der Autofahrer erlag noch an der Unfallstelle seinen Verletzungen. Der LKW-Fahrer wurde leicht verletzt. Die B97 war bis in die Nachtstunden voll gesperrt. Die Polizei ermittelt zur Unfallursache.
0: Das Wetter.
1: Ja, heute wird es nochmal angenehm mild und weitgehend trocken. Der heutige Tag bringt einen Mix aus Sonne und Wolken. Die Temperaturen steigen dabei auf bis zu 18 Grad. Regen bleibt kaum ein Thema. Dazu weht allerdings ein mäßiger Wind aus westlichen Richtungen.
0: Der Verkehrsdienst.
1: S56 Brettnicher Straße zwischen Brettnich und Ohorn. Zwischen den Autobahnauffahrten der A4 gab es einen Unfall. Die Straße ist in beide Fahrtrichtungen gesperrt. Ortskundige werden gebeten, den Bereich weiträumig zu umfahren.
0: Neues von der Trachtengruppe.
1: Ja, die steht an folgenden Plätzen. S198 Waldesruhweg in Schwarzkolm. Hier ist eine 30-Zone. Dann steht der dunkelblaue Caddy in der Elsa-Brennström-Straße in Kamenz. Ebenfalls eine 30-Zone. Und in der Karl-Liebknecht-Straße in Herzberg-Elster wird auch geblitzt. Und auch da sind nur 30 erlaubt. Wenn Sie auch einen Blitzer gesehen haben oder eventuell im Stau stehen, dann rufen Sie uns an. Schreiben Sie uns eine WhatsApp-Nachricht an die 035714526 und wir geben Ihre Informationen dann an alle anderen weiter. Ich wünsche Ihnen eine gute Fahrt.
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1: Mit Michael Miem. Unionsfraktionschef Frei widerspricht der Darstellung, die CDU-Ministerpräsidenten hätten Bundeskanzler Merz in ihrer jüngsten Erklärung nicht ausdrücklich unterstützt. Im Fernsehen bezeichnete Frei entsprechende Einwände als Haarspalterei und verwies darauf, dass mit dem Bundeskanzler in dem Schreiben eindeutig Merz gemeint sei. Der Kanzler steht nach dem schwachen Abschneiden der CDU bei der Landtagswahl in Sachsen-Anhalt weiterhin im Zentrum innerparteilicher Debatten über seine politische Zukunft. Ein Regionalzug ist in der Oberpfalz mit einem Baum auf den Gleisen zusammengestoßen. Die 35 Fahrgäste blieben unverletzt. Die Lokführerin erlitt nach Angaben der Bundespolizei einen Schock. Der Zug war am Mittwochabend unterwegs, als er bei Poppenricht auf einen entwurzelten Baum prallte. Nach einer provisorischen Reparatur konnte die Fahrt mit den Fahrgästen fortgesetzt werden. Die Strecke war anschließend rund anderthalb Stunden gesperrt, wodurch es zu Verspätungen und Teilausfällen kam. Ersatzweise wurden Großraumtaxis eingesetzt. Zwei Explosionen haben in Frankfurt erneut die Polizei auf den Plan gerufen.
2: Nach Angaben der Beamten ereigneten sich die Vorfälle innerhalb weniger Minuten zunächst an der Berger Straße und anschließend an der Einkaufsstraße Zeil. Anwohner alarmierten die Einsatzkräfte. Zu möglichen Schäden lagen zunächst keine Angaben vor. Die Polizei ermittelt zu den Hintergründen. In den vergangenen Tagen hatte es bereits drei ähnliche Vorfälle in Frankfurt und dem nahegelegenen Offenbach gegeben. Dabei wurde niemand verletzt, allerdings entstanden erhebliche Sachschäden.
1: Steigende Bauzinsen und die Sorge vor weiterer Inflation könnten den Immobilienmarkt in diesem Jahr deutlich ausbremsen. Ein Hamburger Institut erwartet nach zwei Jahren mit wachsenden Verkaufszahlen einen Rückgang der Nachfrage nach Häusern und Wohnungen. Als Gründe werden neben den Finanzierungskosten auch höhere Baupreise und die allgemeine Teuerung genannt. Zusätzlich belasteten Unsicherheiten durch Kriege und Zollkonflikte sowie eine inzwischen vorsichtigere Kreditvergabe der Banken den Markt. Soweit die aktuellen Meldungen aus der Nachrichtenredaktion.
0: Das Wetter.
3: Ja, heute wird es nochmal angenehm mild und weitgehend trocken. Der heutige Tag bringt einen Mix aus Sonne und Wolken. Die Temperaturen steigen dabei auf bis zu 18 Grad. Regen bleibt kaum ein Thema. Dazu weht allerdings ein mäßiger Wind aus westlichen Richtungen.
0: Der Verkehrsdienst.
3: S56 Brettnicher Straße zwischen Brettnich und Ohorn. Zwischen den Autobahnauffahrten der A4 gab es einen Unfall. Die Straße ist in beide Fahrtrichtungen gesperrt. Ortskundige werden gebeten, den Bereich weiträumig zu umfahren.
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3: Ja, die steht an folgenden Plätzen. S198 Waldesruhweg in Schwarzkolm. Hier ist eine 30-Zone. Dann steht der dunkelblaue Caddy in der Elsa-Brennström-Straße in Kamenz. Ebenfalls eine 30-Zone. Und in der Karl-Liebknecht-Straße in Herzberg-Elster wird auch geblitzt. Und auch da sind nur 30 erlaubt. Wenn Sie auch einen Blitzer gesehen haben oder eventuell im Stau stehen, dann rufen Sie uns an. Schreiben Sie uns eine WhatsApp-Nachricht an die 03571 425 426 und wir geben Ihre Informationen dann an alle anderen weiter. Ich wünsche Ihnen eine gute Fahrt.
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1: Die Regionalnachrichten für Sie von Annika Hürche. Im Landkreis Elbe-Elster haben erneut 18 Menschen die deutsche Staatsangehörigkeit erhalten. Bei einer Einbürgerungsfeier überreichte Landrat Marcel Schmidt die Urkunden persönlich. Die neuen Staatsbürger sind zwischen 2 und 57 Jahre alt und leben teilweise bereits seit 30 Jahren in Deutschland. Sie oder ihre Familien stammen unter anderem aus Afghanistan, Syrien, Polen, Russland oder Vietnam. Zu den Eingebürgerten gehören unter anderem auch zwei Ärzte des Elbe-Elster-Klinikums. Die B97 in Hoyerswerda wird ab Montag, dem 21. September, zwischen Bautzner und Görlitzer Brücke voll gesperrt. Grund ist die Erneuerung der Fahrbahndecke auf rund 370 Metern. Die Arbeiten sollen bis Anfang Oktober abgeschlossen sein. Der überregionale Verkehr wird über die S108 und B96 umgeleitet. Innerstädtische Ziele sind unter anderem über die Spremberger Chaussee und die Stauffenbergstraße erreichbar. Auch für Fußgänger und Radfahrer gibt es Einschränkungen. Frick für Wand und Boden schließt nach rund 30 Jahren seine Filiale in Bautzen. Ende Oktober soll der Standort aufgegeben werden. Als Gründe nennt das Unternehmen die schwierige Lage im Einzelhandel und die monatelangen Straßenbauarbeiten. Während der Bauphase sei der Umsatz zeitweise um mehr als 75% eingebrochen und habe sich danach nicht vollständig erholt. Bis zur Schließung läuft ein Räumungsverkauf. Bei einem schweren Verkehrsunfall auf der B97 zwischen Bernsdorf und Hoyerswerda ist ein 77-jähriger Autofahrer ums Leben gekommen. Nach bisherigen Erkenntnissen geriet der Hyundai-Fahrer aus ungeklärter Ursache in den Gegenverkehr und kollidierte frontal mit einem LKW. Der Autofahrer erlag noch an der Unfallstelle seinen Verletzungen. Der LKW-Fahrer wurde leicht verletzt. Die B97 war bis in die Nachtstunden voll gesperrt. Die Polizei ermittelt zur Unfallursache.
0: Das Wetter.
1: Ja, heute wird es nochmal angenehm mild und weitgehend trocken. Der heutige Tag bringt einen Mix aus Sonne und Wolken. Die Temperaturen steigen dabei auf bis zu 18 Grad. Regen bleibt kaum ein Thema. Dazu weht allerdings ein mäßiger Wind aus westlichen Richtungen.
0: Der Verkehrsdienst.
1: S56 Brettnicher Straße zwischen Brettnich und Ohorn. Zwischen den Autobahnauffahrten der A4 gab es einen Unfall. Die Straße ist in beide Fahrtrichtungen gesperrt. Ortskundige werden gebeten, den Bereich weiträumig zu umfahren.
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1: Ja, die steht an folgenden Plätzen. S198 Waldesruhweg in Schwarzkolm. Hier ist eine 30-Zone. Dann steht der dunkelblaue Caddy in der Elsa-Brennström-Straße in Kamenz. Ebenfalls eine 30-Zone. Und in der Karl-Liebknecht-Straße in Herzberg-Elster wird auch geblitzt. Und auch da sind nur 30 erlaubt. Wenn Sie auch einen Blitzer gesehen haben oder eventuell im Stau stehen, dann rufen Sie uns an. Schreiben Sie uns eine WhatsApp-Nachricht an die 03571-455. 24 und wir geben Ihre Informationen dann an alle anderen weiter. Ich wünsche Ihnen eine gute Fahrt.
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1: Mit Michael Miem. Unionsfraktionschef Frei widerspricht der Darstellung, die CDU-Ministerpräsidenten hätten Bundeskanzler Merz in ihrer jüngsten Erklärung nicht ausdrücklich unterstützt. Im Fernsehen bezeichnete Frei entsprechende Einwände als Haarspalterei und verwies darauf, dass mit dem Bundeskanzler in dem Schreiben eindeutig Merz gemeint sei. Der Kanzler steht nach dem schwachen Abschneiden der CDU bei der Landtagswahl in Sachsen-Anhalt weiterhin im Zentrum innerparteilicher Debatten über seine politische Zukunft. Ein Regionalzug ist in der Oberpfalz mit einem Baum auf den Gleisen zusammengestoßen. Die 35 Fahrgäste blieben unverletzt, die Lokführerin erlitt nach Angaben der Bundespolizei einen Schock. Der Zug war am Mittwochabend unterwegs, als er bei Poppenricht auf einen entwurzelten Baum prallte. Nach einer provisorischen Reparatur konnte die Fahrt mit den Fahrgästen fortgesetzt werden. Die Strecke war anschließend rund anderthalb Stunden gesperrt, wodurch es zu Verspätungen und Teilausfällen kam. Ersatzweise wurden Großraumtaxis eingesetzt. Zwei Explosionen haben in Frankfurt erneut die Polizei auf den Plan gerufen.
2: Nach Angaben der Beamten ereigneten sich die Vorfälle innerhalb weniger Minuten zunächst an der Berger Straße und anschließend an der Einkaufsstraße Zeil. Anwohner alarmierten die Einsatzkräfte. Zu möglichen Schäden lagen zunächst keine Angaben vor. Die Polizei ermittelt zu den Hintergründen. In den vergangenen Tagen hatte es bereits drei ähnliche Vorfälle in Frankfurt und dem nahegelegenen Offenbach gegeben. Dabei wurde niemand verletzt, allerdings entstanden erhebliche Sachschäden.
1: Steigende Bauzinsen und die Sorge vor weiterer Inflation könnten den Immobilienmarkt in diesem Jahr deutlich ausbremsen. Ein Hamburger Institut erwartet nach zwei Jahren mit wachsenden Verkaufszahlen einen Rückgang der Nachfrage nach Häusern und Wohnungen. Als Gründe werden neben den Finanzierungskosten auch höhere Baupreise und die allgemeine Teuerung genannt. Zusätzlich belasteten Unsicherheiten durch Kriege und Zollkonflikte sowie eine inzwischen vorsichtigere Kreditvergabe der Banken den Markt. Soweit die aktuellen Meldungen aus der Nachrichtenredaktion.
0: Das Wetter.
3: Ja, nach einem ziemlich freundlichen Tag bleibt auch der Abend weitestgehend wolkenfrei und trocken. In der Nacht bleibt der Himmel locker bewölkt und die Temperaturen sinken auf 11 bis 13 Grad. Dazu weht ein mäßiger Südwestwind. Morgen früh startet der Freitag zunächst freundlich. Zum Mittag kündigt sich jedoch schon wieder neuer Regen an.
0: Der Verkehrsdienst.
3: Die Werkstraße in Spreetal ist vollgesperrt, denn sie wird ausgebaut. Die Umleitung erfolgt über die B97, ist für Sie vor Ort aber auch ausgeschildert.
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3: Der Knollo, der hat über WhatsApp einen Blitzer gemeldet und der steht in Bernsdorf am Ortseingang, wenn man aus Großgrabe kommt. Und der ist dort ziemlich gut versteckt. Ja, und wenn Sie auch einen Blitzer gesehen haben, dann machen Sie es wie Knollo, schreiben Sie uns eine WhatsApp-Nachricht oder rufen Sie uns einfach an. Die Nummer dafür ist die 03571 425 426. Und wir geben Ihren Infos dann an alle anderen weiter. Ich wünsche Ihnen eine gute Fahrt.
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Hallihallo, Hallöle. Ich hatte es ja versprochen, heute früh, wir sind Nachmittag wieder gemeinsam unterwegs. Wenn Sie denn jetzt gerade zuhören. Gut, sonst hören Sie mich ja eh nicht. Gut. Gut. Herzlich willkommen hier zum Nachmittagsprogramm auf Ihrer Lausitzwelle. Am Mikrofon Alexander Schrade. Ich begleite Sie in Richtung Feierabend, wie es so schön heißt, und habe das eine und andere als Information noch nebenbei mit hier am Start. Zum Beispiel das Kommentar. Kommentiert, Sie wissen ja, die Rubrik, die jeden Donnerstag einen Lausitzer, eine Lausitzerin zu Themen unserer Zeit zu Wort kommen lässt. Und heute ist es Sirko Rosenberg vom BVMW Bautzen. Und wir sind gespannt, was er uns mal zum Reinhören schon mal mitgeteilt hat gegen 3:45, bevor es dann heute Abend auch im Lausitzwelle Fernsehen zu hören und zu sehen ist. Ja, sozusagen für die Neugierigen unter uns. Dann geht's 3:45 kurz an den Stausee nach Bautzen beziehungsweise ins Spreehotel. Wir gehen da nicht rein, nein. Aber die Ermittlungen zum Brandanschlag, der dort vor 4 Jahren stattgefunden hat, oder vor knapp fast 4 Jahren, genau, Oktober 2022 war es, glaube ich, da gehen die Ermittlungen der Staatsanwaltschaft nun zu Ende. Und wie das nun weitergeht und was und wie und wo, das erfahren wir dann um diese Zeit. Wo es weniger Geld gibt, ist auch im Bautzen, und zwar im Landkreis Bautzen insgesamt. Die Vereinsförderung soll gekappt werden, hängt damit zusammen mit der Erstellung des Haushaltes für den Freistaat Sachsen. Und wie es da vielleicht aussieht in Zukunft, was die Vereine davon haben oder nicht haben, das erfahren wir gegen 3:45. Und es gibt natürlich auch unsere CD der Woche, 3:45, wo es denn wieder heißt U2, Achtung Baby, und ein neues Lied auch aus dieser CD, diesem Album, dieser Kassette, ja, je nachdem, was man da erworben hat. Das ist nämlich ein Album aus dem Jahr 1991, da gab es noch die Kassetten zum Beispiel. Und kurz, wenn wir gerade bei Geschichte sind, kurz vor 5 heißt es dann auch wieder Kalenderblatt. Bernd Vogava erzählte uns, was die Welt an einem 17. September bewegt hat. Mir bleibt jetzt nur noch, Ihnen zu danken, dass Sie wieder dabei sind, und ich wünsche gute Unterhaltung.

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1: Im Studio für Sie Annika Hürche. Zu einer Informationsveranstaltung über die geplante 380 Kilowatt Höchstspannungsleitung laden heute Abend um 17 Uhr die Bürgerinitiativen in Großröhrsdorf ins Autohaus Steinert ein. Bei dem Treffen wird der aktuelle Trassenverlauf sowie der Alternativvorschlag einer sogenannten Bürgertrasse anhand von Kartenmaterial vorgestellt. Die neue Stromleitung soll künftig den rasant wachsenden Energiebedarf der Halbleiterindustrie im Dresdner Norden absichern. Alle Bürgerinnen und Bürger sind herzlich eingeladen, vor Ort ihre Fragen zu stellen und mitzudiskutieren. Im Landkreis Elbe-Elster haben erneut 18 Menschen die deutsche Staatsangehörigkeit erhalten. Bei einer Einbürgerungsfeier überreichte Landrat Marcel Schmidt die Urkunden persönlich. Die neuen Staatsbürger sind zwischen 2 und 57 Jahre alt und leben teilweise bereits seit 30 Jahren in Deutschland. Sie oder ihre Familien stammen unter anderem aus Afghanistan, Syrien, Polen, Russland oder Vietnam. Zu den Eingebürgerten gehören unter anderem auch zwei Ärzte des Elbe-Elster-Klinikums. Die B97 in Hoyerswerda wird ab Montag, dem 21. September, zwischen Bautzner und Görlitzer Brücke voll gesperrt. Grund ist die Erneuerung der Fahrbahndecke auf rund 370 Metern. Die Arbeiten sollen bis Anfang Oktober abgeschlossen sein. Der überregionale Verkehr wird über die S108 und B96 umgeleitet. Innerstädtische Ziele sind unter anderem über die Spremberger Chaussee und die Stauffenbergstraße erreichbar. Auch für Fußgänger und Radfahrer gibt es Einschränkungen. Frick für Wand und Boden schließt nach rund 30 Jahren seine Filiale in Bautzen. Ende Oktober soll der Standort aufgegeben werden. Als Gründe nennt das Unternehmen die schwierige Lage im Einzelhandel und die monatelangen Straßenbauarbeiten. Während der Bauphase sei der Umsatz zeitweise um mehr als 75% eingebrochen und habe sich danach nicht vollständig erholt. Bis zur Schließung läuft ein Räumungsverkauf.
0: Das Wetter.
1: Ja, nach einem ziemlich freundlichen Tag bleibt auch der Abend weitestgehend wolkenfrei und trocken. In der Nacht bleibt der Himmel locker bewölkt und die Temperaturen sinken auf 11 bis 13 Grad. Dazu weht ein mäßiger Südwestwind. Morgen früh startet der Freitag zunächst freundlich. Zum Mittag kündigt sich jedoch schon wieder neuer Regen an.
0: Der Verkehrsdienst.
1: Die Werkstraße in Spreetal ist vollgesperrt, denn sie wird ausgebaut. Die Umleitung erfolgt über die B97, ist für Sie vor Ort aber auch ausgeschildert.
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1: Der Knollo, der hat über WhatsApp einen Blitzer gemeldet und der steht in Bernsdorf am Ortseingang, wenn man aus Großgrabe kommt. Und der ist dort ziemlich gut versteckt. Ja, und wenn Sie auch einen Blitzer gesehen haben, dann machen Sie es wie Knollo. Schreiben Sie uns eine WhatsApp-Nachricht oder rufen Sie uns einfach an. Die Nummer dafür ist die 03571 425 426. Und wir geben Ihre Infos dann an alle anderen weiter. Ich wünsche Ihnen eine gute Fahrt.
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2: Lausitzwelle am Nachmittag. 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

0: Es ist Donnerstag und da heißt es an dieser Stelle wie jede Woche kommentiert. Sie wissen, ein Lausitzer, eine Lausitzerin sprechen über Themen unserer Zeit, die sie selbst bewegen, die für uns Anregung sein sollen, einmal darüber nachzudenken oder die sich einfach nicht vermeiden lassen, einfach mal darüber zu reden. Und was unser Kommentator diese Woche zu berichten weiß, das erfahren wir von ihm jetzt. Und es ist Sirko Rosenberg, Teamleiter des Teams Bautzen des Bundesverband Mittelständische Wirtschaft, BVMW.
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2: Viel zu häufig betrachten wir unsere Heimat negativ. Wir sind strukturschwach, leiden an der demografischen Entwicklung und da ist ja auch noch der Kohleausstieg. Da fällt es leicht, in eine deprimierende Stimmung zu verfallen. Doch bei all den Aktivitäten,

0: aktuellen Herausforderungen gibt es mehr Licht vor uns als Dunkelheit. So entwickelt sich in der Oberlausitz eine Forschungslandschaft, die selbst vielen Einwohnern unbekannt ist. Hier ein kleiner Auszug aus der Breite und der Qualität. Neben der Hochschule Zittau-Görlitz haben wir zum Beispiel das Fraunhofer Kunststoffzentrum Oberlausitz oder in Zittau das Deutsche Zentrum für Luft- und Raumfahrt. In Schwarze Pumpe gibt es das Circeon, das Zentrum für Kreislaufwirtschaft, oder in Boxberg die Carbon Lab Factory, sowie das im Aufbau befindliche Deutsche Zentrum für Astrophysik. Diese und weitere Einrichtungen sind ein wichtiger Katalysator für den Strukturwandel. Durch sie können und werden innovative Arbeitsplätze hier vor Ort entstehen. Direkt oder indirekt kann die Oberlausitz damit auch für die nationalen und internationalen Fachkräfte interessant werden und damit zumindest im Kleinen der demografischen Entwicklung entgegenwirken. Die Oberlausitz sitzt nicht auf einem absteigenden Ast. Wer genau hinschaut, erkennt an ihm bereits viele neue Knospen. Wie in der Natur braucht es Geduld und Zeit, bis die Arbeit der Forschungseinrichtungen in den Abläufen und Produkten der Unternehmen spürbar wird. Es kommt besonders darauf an, dass Forschung nicht als isolierter Leuchtturm verstanden wird. Ein Institut allein verändert noch keine Region. Entscheidend ist, ob die Erkenntnisse in den regionalen Unternehmen ankommen und diese voranbringen. Mit unserem Projekt Zukunftsweber arbeiten wir daran, die Verzahnung zu verbessern. Gerade für unsere kleinen und mittelständischen Unternehmen ist das Nutzen der vorhandenen Potenziale dieser Einrichtungen eine große Chance, wenn nicht sogar ein absolutes Muss. Denn unsere kleinen Unternehmen sind meist nicht in der Lage, das allein zu stemmen. Vielen in der Region ist die Vielfalt und die Qualität dieser Einrichtungen unbekannt. Das müssen wir ändern. Denn hier entstehen die Jobs und Perspektiven von morgen. Hier wird deutlich, welche Möglichkeiten sich den Jungen, aber auch den Älteren bietet. Unser breit aufgestellter Mittelstand profitiert von diesen Möglichkeiten und sie sind ein guter Grund, dass wir positiv in die Zukunft unserer Heimat schauen.
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1: Mit Michael Miem. Unionsfraktionschef Frei widerspricht der Darstellung, die CDU-Ministerpräsidenten hätten Bundeskanzler Merz in ihrer jüngsten Erklärung nicht ausdrücklich unterstützt. Im Fernsehen bezeichnete Frei entsprechende Einwände als Haarspalterei und verwies darauf, dass mit dem Bundeskanzler in dem Schreiben eindeutig Merz gemeint sei. Der Kanzler steht nach dem schwachen Abschneiden der CDU bei der Landtagswahl in Sachsen-Anhalt weiterhin im Zentrum innerparteilicher Debatten über seine politische Zukunft. Ein Regionalzug ist in der Oberpfalz mit einem Baum auf den Gleisen zusammengestoßen. Die 35 Fahrgäste blieben unverletzt. Die Lokführerin erlitt nach Angaben der Bundespolizei einen Schock. Der Zug war am Mittwochabend unterwegs, als er bei Poppenricht auf einen entwurzelten Baum prallte. Nach einer provisorischen Reparatur konnte die Fahrt mit den Fahrgästen fortgesetzt werden. Die Strecke war anschließend rund 1,5 Stunden gesperrt, wodurch es zu Verspätungen und Teilausfällen kam. Ersatzweise wurden Großraumtaxis eingesetzt. Zwei Explosionen haben in Frankfurt erneut die Polizei auf den Plan gerufen.
2: Nach Angaben der Beamten ereigneten sich die Vorfälle innerhalb weniger Minuten zunächst an der Berger Straße und anschließend an der Einkaufsstraße Zeil. Anwohner alarmierten die Einsatzkräfte. Zu möglichen Schäden lagen zunächst keine Angaben vor. Die Polizei ermittelt zu den Hintergründen. In den vergangenen Tagen hatte es bereits 3 ähnliche Vorfälle in Frankfurt und dem nahegelegenen Offenbach gegeben. Dabei wurde niemand verletzt, allerdings entstanden erhebliche Sachschäden.
1: Steigende Bauzinsen und die Sorge vor weiterer Inflation könnten den Immobilienmarkt in diesem Jahr deutlich ausbremsen. Ein Hamburger Institut erwartet nach 2 Jahren mit wachsenden Verkaufszahlen einen Rückgang der Nachfrage nach Häusern und Wohnungen. Als Gründe werden neben den Finanzierungskosten auch höhere Baupreise und die allgemeine Teuerung genannt. Zusätzlich belasteten Unsicherheiten durch Kriege und Zollkonflikte sowie eine inzwischen vorsichtigere Kreditvergabe der Banken den Markt. Soweit die aktuellen Meldungen aus der Nachrichtenredaktion.
0: Das Wetter.
3: Ja, nach einem ziemlich freundlichen Tag bleibt auch der Abend weitestgehend wolkenfrei und trocken. In der Nacht bleibt der Himmel locker bewölkt und die Temperaturen sinken auf 11 bis 13 Grad. Dazu weht ein mäßiger Südwestwind. Morgen früh startet der Freitag zunächst freundlich. Zum Mittag kündigt sich jedoch schon wieder neuer Regen an.
0: Der Verkehrsdienst.
3: Die Werkstraße in Spreetal ist vollgesperrt, denn sie wird ausgebaut. Die Umleitung erfolgt über die B97, ist für Sie vor Ort aber auch ausgeschildert.
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3: Der Knollo, der hat über WhatsApp einen Blitzer gemeldet und der steht in Bernsdorf am Ortseingang, wenn man aus Großgrabe kommt. Und der ist dort ziemlich gut versteckt. Ja, und wenn Sie auch einen Blitzer gesehen haben, dann machen Sie es wie Knollo. Schreiben Sie uns eine WhatsApp-Nachricht oder rufen Sie uns einfach an. Die Nummer dafür ist die 03571 425 426. Und wir geben Ihre Infos dann an alle anderen weiter. Ich wünsche Ihnen eine gute Fahrt.
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Ein Thema, was die Gemüter immer wieder mal bewegt hat. Die Ermittlungen zum Brandanschlag auf das Bautzner Spreehotel nähern sich dem Abschluss. Nach Angaben der Staatsanwaltschaft Görlitz könnte das Ermittlungsverfahren in etwa 2 Monaten beendet sein. Wie es danach weitergeht, sei derzeit aber noch offen. Der Tatverdacht richtet sich weiterhin ausschließlich gegen einen 39-jährigen Mann. Einen Haftbefehl hat die Staatsanwaltschaft bislang nicht beantragt. Der Tatverdächtige ist also auf freiem Fuß. Der Brandanschlag ereignete sich am 28. Oktober 2022. 20 Unbekannte warfen Scheiben des Spreehotels im Bautzner Ortsteil Burg ein und legten anschließend Feuer. In dem Gebäude sollten wenige Tage später Geflüchtete untergebracht werden. 4 Menschen, die zu diesem Zeitpunkt dort übernachteten, blieben unverletzt. Die Behörden gingen später von einem fremden- oder ausländerfeindlichen Hintergrund aus und ermittelten wegen des Verdachts der schweren Brandstiftung. Seit rund einem Jahr nach der Tat konzentrieren sich die Ermittlungen auf den heute 39-Jährigen. Ende 2024 hatte die Staatsanwaltschaft erklärt, die Hinweise reichten nicht für einen Haftbefehl aus. Das Spreehotel wurde nach dem Anschlag tatsächlich als Asylunterkunft genutzt. Die ersten Geflüchteten zogen rund einen Monat nach der Tat ein. Ende Februar diesen Jahres wurde die Unterkunft geschlossen, weil der Landkreis Bautzen weniger Asylbewerber aufnehmen muss. Seit Ende Juni hat das Gebäude einen neuen Eigentümer. Bei einer Immobilienauktion wurde das Hotel für das Mindestangebot von 275.000 € versteigert. Wer das Gebäude gekauft hat und wie es künftig genutzt werden soll, ist bislang nicht bekannt. Nach Angaben des Auktionshauses ist das Gebäude grundsätzlich nutzbar, muss aber saniert werden. Das Spreehotel wurde Mitte der 1990er Jahre gebaut und verfügt über rund 80 Zimmer. Bereits zwischen 2014 und 2017 war es als Asylunterkunft genutzt worden. Im Dezember 2016 hatte es dort schon einmal einen Brandanschlag gegeben.

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1: Im Studio für Sie Annika Hürche. Zu einer Informationsveranstaltung über die geplante 380 Kilowatt Höchstspannungsleitung laden heute Abend um 17 Uhr die Bürgerinitiativen in Großröhrsdorf ins Autohaus Steinert ein. Bei dem Treffen wird der aktuelle Trassenverlauf sowie der Alternativvorschlag einer sogenannten Bürgertrasse anhand von Kartenmaterial vorgestellt. Die neue Stromleitung soll künftig den rasant wachsenden Energiebedarf der Halbleiterindustrie im Dresdner Norden absichern. Alle Bürgerinnen und Bürger sind herzlich eingeladen, vor Ort ihre Fragen zu stellen und mitzudiskutieren. Im Landkreis Elbe-Elster haben erneut 18 Menschen die deutsche Staatsangehörigkeit erhalten. Bei einer Einbürgerungsfeier überreichte Landrat Marcel Schmidt die Urkunden persönlich. Die neuen Staatsbürger sind zwischen 2 und 57 Jahre alt und leben teilweise bereits seit 30 Jahren in Deutschland. Sie oder ihre Familien stammen unter anderem aus Afghanistan, Syrien, Polen, Russland oder Vietnam. Zu den Eingebürgerten gehören unter anderem auch zwei Ärzte des Elbe-Elster-Klinikums. Die B97 in Hoyerswerda wird ab Montag, dem 21. September, zwischen Bautzner und Görlitzer Brücke voll gesperrt. Grund ist die Erneuerung der Fahrbahndecke auf rund 370 Metern. Die Arbeiten sollen bis Anfang Oktober abgeschlossen sein. Der überregionale Verkehr wird über die S108 und B96 umgeleitet. Innerstädtische Ziele sind unter anderem über die Spremberger Chaussee und die Stauffenbergstraße erreichbar. Auch für Fußgänger und Radfahrer gibt es Einschränkungen. Frick für Wand und Boden schließt nach rund 30 Jahren seine Filiale in Bautzen. Ende Oktober soll der Standort aufgegeben werden. Als Gründe nennt das Unternehmen die schwierige Lage im Einzelhandel und die monatelangen Straßenbauarbeiten. Während der Bauphase sei der Umsatz zeitweise um mehr als 75% eingebrochen und habe sich danach nicht vollständig erholt. Bis zur Schließung läuft ein Räumungsverkauf.
0: Das Wetter.
1: Ja, nach einem ziemlich freundlichen Tag bleibt auch der Abend weitestgehend wolkenfrei und trocken. In der Nacht bleibt der Himmel locker bewölkt und die Temperaturen sinken auf 11 bis 13 Grad. Dazu weht ein mäßiger Südwestwind. Morgen früh startet der Freitag zunächst freundlich. Zum Mittag kündigt sich jedoch schon wieder neuer Regen an.
0: Der Verkehrsdienst.
1: Die Werkstraße in Spreetal ist vollgesperrt, denn sie wird ausgebaut. Die Umleitung erfolgt über die B97, ist für Sie vor Ort aber auch ausgeschildert.
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1: Der Knollo, der hat über WhatsApp einen Blitzer gemeldet und der steht in Bernsdorf am Ortseingang, wenn man aus Großgrabe kommt. Und der ist dort ziemlich gut versteckt. Ja, und wenn Sie auch einen Blitzer gesehen haben, dann machen Sie es wie Knollo, schreiben Sie uns eine WhatsApp-Nachricht oder rufen Sie uns einfach an. Die Nummer dafür ist die 03571 425 426. Und wir geben Ihren Infos dann an alle anderen weiter. Ich wünsche Ihnen eine gute Fahrt.
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2: Alexander Schade hier am Mikrofon. Ich begleite Sie bis in den Feierabend.

Ja, sparen, sparen, sparen heißt die Devise aller Orten. Im Landkreis Bautzen könnte für die Vereins- und Ehrenamtsförderung ab 2027 deutlich weniger Geld zur Verfügung stehen. Nach dem aktuellen Haushaltsentwurf des Freistaates Sachsen rechnet der Landkreis nur noch mit rund 44.000 Euro. In den vergangenen Jahren waren es jeweils etwa 150.000 Euro. Landrat Udo Witschers spricht sich dafür aus, die Förderung in ihrer bisherigen Form zu erhalten. Sie habe sich als unkompliziertes und wirkungsvolles Instrument bewährt und kommt direkt bei den Vereinen und ehrenamtlich Engagierten an. Wie wichtig die Mittel sind, zeigt die Bilanz des vergangenen Jahres. 2025 unterstützte der Landkreis 226 Vereine und Initiativen mit insgesamt 153.000 Euro. Gefördert wurden unter anderem Projekte zur Heimat- und Brauchtumspflege, in der Kinder- und Jugendarbeit, für Senioren sowie im Umwelt- und Tierschutz. Insgesamt waren 260 Anträge eingegangen. Für 2026 sind die Fördermittel bereits ausgeschöpft. Wie hoch das Budget ab 2027 tatsächlich ausfällt, hängt vom endgültigen Haushalt des Freistaates Sachsen ab.

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1: Für die Meldungen im Studio Michael Miem. Mit Blick auf die kommende Heizperiode geraten die vergleichsweise niedrigen Füllstände der deutschen Gasspeicher zunehmend in den Blick. Die Speicher dienen dazu, Gas aus dem Netz aufzunehmen und bei höherem Bedarf wieder bereitzustellen. In Deutschland wird der Energieträger vor allem in unterirdischen Kavernen und Porenspeichern gelagert. Dadurch lässt sich die Gasversorgung zeitlich an den Verbrauch anpassen. Die derzeit hohen Großhandelspreise machen das weitere Auffüllen der Speicher allerdings finanziell unattraktiv. Nach Einschätzung von Branchenvertretern fehlt damit teilweise der wirtschaftliche Anreiz, über vertraglich notwendige Mengen hinaus Gas einzulagern. Unionsfraktionschef Frei widerspricht der Darstellung, die CDU-Ministerpräsidenten hätten Bundeskanzler Merz in ihrer jüngsten Erklärung nicht ausdrücklich unterstützt. Im Fernsehen bezeichnete Frei entsprechende Einwände als Haarspalterei und verwies darauf, dass mit dem Bundeskanzler in dem Schreiben eindeutig Merz gemeint sei. Der Kanzler steht nach dem schwachen Abschneiden der CDU bei der Landtagswahl in Sachsen-Anhalt weiterhin im Zentrum innerparteilicher Debatten über seine politische Zukunft. Zwei Explosionen haben in Frankfurt erneut die Polizei auf den Plan gerufen.
2: Nach Angaben der Beamten ereigneten sich die Vorfälle innerhalb weniger Minuten zunächst an der Berger Straße und anschließend an der Einkaufsstraße Zeil. Anwohner alarmierten die Einsatzkräfte. Zu möglichen Schäden lagen zunächst keine Angaben vor. Die Polizei ermittelt zu den Hintergründen. In den vergangenen Tagen hatte es bereits 3 ähnliche Vorfälle in Frankfurt und dem nahegelegenen Offenbach gegeben. Dabei wurde niemand verletzt, allerdings entstanden erhebliche Sachschäden.
1: Steigende Bauzinsen und die Sorge vor weiterer Inflation könnten den Immobilienmarkt in diesem Jahr deutlich ausbremsen. Ein Hamburger Institut erwartet nach 2 Jahren mit wachsenden Verkaufszahlen einen Rückgang der Nachfrage nach Häusern und Wohnungen. Als Gründe werden neben den Finanzierungskosten auch höhere Baupreise und die allgemeine Teuerung genannt. Zusätzlich belasteten Unsicherheiten durch Kriege und Zollkonflikte sowie eine inzwischen vorsichtigere Kreditvergabe der Banken den Markt.
0: Das Wetter.
3: Ja, nach einem ziemlich freundlichen Tag bleibt auch der Abend weitestgehend wolkenfrei und trocken. In der Nacht bleibt der Himmel locker bewölkt und die Temperaturen sinken auf 11 bis 13 Grad. Dazu weht ein mäßiger Südwestwind. Morgen früh startet der Freitag zunächst freundlich. Zum Mittag kündigt sich jedoch schon wieder neuer Regen an.
0: Der Verkehrsdienst.
3: Die Werkstraße in Spreetal ist vollgesperrt, denn sie wird ausgebaut. Die Umleitung erfolgt über die B97, ist für Sie vor Ort aber auch ausgeschildert.
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3: 03571-425-426, so lautet sie, die Nummer der Lausitzwelle Verkehrshotline. Und da können Sie anrufen oder Sie schreiben eine WhatsApp-Nachricht, wenn Sie entweder einen Blitzer gesehen haben oder im Stau stehen. Und wir geben Ihre Infos dann an alle anderen weiter. Ich wünsche Ihnen eine gute Fahrt.
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4: Lausitzwelle am Nachmittag. Es begrüßt Sie sehr herzlich Alexander Schade.

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1: Bei all den Experimenten auf Achtung Baby unserer CD der Woche gibt es auch Songs, die ganz klassisch nach U2 klingen. Einer davon ist Who's Gonna Ride Your Wild Horses? Und auch dieser Titel hat eine interessante Geschichte. Die Band nahm den Song während der Session mehrfach auseinander und setzte ihn wieder neu zusammen. Überhaupt war Achtung Baby ein Album, an dem U2 ungewöhnlich lange und intensiv gearbeitet haben. Viele Ideen wurden ausprobiert, verworfen und später wieder hervorgeholt. Das Ergebnis war ein Album, das gleichzeitig vertraut und völlig neu klingt. Genau das machte Achtung Baby so erfolgreich und bis heute zu einem der wichtigsten Alben der Band. Und daraus heute Who's Gonna Ride Your Wild Horses? Viel Spaß damit!

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1: Im Studio für Sie Annika Hürche. Bei den Lausitzer Füchsen ist die Vorbereitung auf die neue Saison abgeschlossen. Seit dem 16. August hat sich die Mannschaft mit einem neu zusammengestellten Kader auf die Spielzeit vorbereitet. Head Coach Christoph Kreuzer setzt dabei auf Kontinuität, Teamgeist und die richtige Mischung auf dem Eis. Kapitän Clark Breitkreuz geht bereits in sein 8. Jahr in Weißwasser und führt die Mannschaft auch diesmal an. Zum Saisonauftakt treffen die Füchse am Freitag um 19.30 Uhr zu Hause auf den EV Landshut. Zu einer Informationsveranstaltung über die geplante 380 Kilowatt Höchstspannungsleitung laden heute Abend um 17 Uhr die Bürgerinitiativen in Großröhrsdorf ins Autohaus Steinert ein. Bei dem Treffen wird der aktuelle Trassenverlauf sowie der Alternativvorschlag einer sogenannten Bürgertrasse anhand von Kartenmaterial vorgestellt. Die neue Stromleitung soll künftig den rasant wachsenden Energiebedarf der Halbleiterindustrie im Dresdner Norden absichern. Alle Bürgerinnen und Bürger sind herzlich eingeladen, vor Ort ihre Fragen zu stellen und mitzudiskutieren. Im Landkreis Elbe-Elster haben erneut 18 Menschen die deutsche Staatsangehörigkeit erhalten. Bei einer Einbürgerungsfeier überreichte Landrat Marcel Schmidt die Urkunden persönlich. Die neuen Staatsbürger sind zwischen 2 und 57 Jahre alt und leben teilweise bereits seit 30 Jahren in Deutschland. Sie oder ihre Familien stammen unter anderem aus Afghanistan, Syrien, Polen, Russland oder Vietnam. Zu den Eingebürgerten gehören unter anderem auch zwei Ärzte des Elbe-Elster-Klinikums. Die B97 in Hoyerswerda wird ab Montag, dem 21. September, zwischen Bautzner und Görlitzer Brücke voll gesperrt. Grund ist die Erneuerung der Fahrbahndecke auf rund 370 Metern. Die Arbeiten sollen bis Anfang Oktober abgeschlossen sein. Der überregionale Verkehr wird über die S108 und B96 umgeleitet. Innerstädtische Ziele sind unter anderem über die Spremberger Chaussee und die Stauffenbergstraße erreichbar. Auch für Fußgänger und Radfahrer gibt es Einschränkungen.
0: Das Wetter.
1: Ja, nach einem ziemlich freundlichen Tag bleibt auch der Abend weitestgehend wolkenfrei und trocken. In der Nacht bleibt der Himmel locker bewölkt und die Temperaturen sinken auf 11 bis 13 Grad. Dazu weht ein mäßiger Südwestwind. Morgen früh startet der Freitag zunächst freundlich. Zum Mittag kündigt sich jedoch schon wieder neuer Regen an.
0: Der Verkehrsdienst.
1: Die Werkstraße in Spreetal ist vollgesperrt, denn sie wird ausgebaut. Die Umleitung erfolgt über die B97, ist für Sie vor Ort aber auch ausgeschildert.
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1: 03571-425-426, so lautet sie, die Nummer der Lausitzwelle Verkehrshotline. Und da können Sie anrufen oder Sie schreiben eine WhatsApp-Nachricht, wenn Sie entweder einen Blitzer gesehen haben oder im Stau stehen. Und wir geben Ihre Infos dann an alle anderen weiter. Ich wünsche Ihnen eine gute Fahrt.
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2: Alexander Schade hier am Mikrofon. Ich begleite Sie bis in den Feierabend.

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1: Er meinte es völlig ernst. Am 17. September 1859 ernannte sich Joshua Norton in San Francisco zum Kaiser der Vereinigten Staaten von Amerika und Schutzherrn von Mexiko. Die Zeitungen druckten es ab und weil niemand so recht widersprach, brachte es Kaiser Norton der Erste zu einiger Berühmtheit. Enttäuscht von den Unzulänglichkeiten des politischen Systems und der Staats- und Bundesregierungen der USA, nahm Norton sozusagen das Zepter selbst in die Hand. 21 Jahre lang, bis zu seinem Tode, währte die gutwillige und größtenteils schadens- und folgenlose Herrschaft des offensichtlich Größenwahnsinnigen. In der Bevölkerung war er offenbar sehr beliebt. Bei seiner Beerdigung sollen 30.000 Menschen die Straßen gesäumt haben, als der Sarg zum Friedhof gebracht wurde. Der Kaiser fand seine Ruhestätte auf dem Freimaurerfriedhof von San Francisco. Die siebenteilige Fernsehserie Raumpatrouille, die fantastischen Abenteuer des Raumschiffs Orion, war zum ersten Mal am 17. September 1966 im deutschen Fernsehen zu sehen. Die Serie handelte von einer staatenlosen Gemeinschaft auf der Erde, die mittels des Raumschiffs Orion ferne Sterne kolonialisiert. Trotz des großen Erfolges wurde die Serie wegen der hohen Kosten nicht fortgesetzt. Die neuen Folgen sollten in Farbe gedreht werden. Die Produktionskosten überstiegen das geplante Budget. Die Fernsehserie wurde von der Presse scharf kritisiert, weil die Raumpatrouille angeblich chauvinistische Tendenzen erkennen ließ. In der Volksrepublik Polen wurde auf Grundlage des Danziger Abkommens zwischen der polnischen Regierung und dem unabhängigen Streikkomitee am 17. September 1980 die unabhängige Gewerkschaft Solidarność gegründet. In dieser Gewerkschaft, die wenig später 10 Millionen Mitglieder zählte, konzentrierte sich die Opposition gegen die sozialistische Regierung. Zum Vorsitzenden der Gewerkschaft wurde Lech Wałęsa ernannt. Die Gewerkschaft wurde von der polnischen Regierung verboten und Lech Wałęsa inhaftiert. 1983 wurde Wałęsa mit dem Friedensnobelpreis geehrt. 1990 wählte die polnische Bevölkerung Wałęsa zum Staatspräsidenten. Bis 1995 bekleidete er das höchste Staatsamt.
2: Was die Welt bewegt, aus der Vergangenheit, berichtet von Bernd Vogawa. Und ein Blick in die Zukunft sagt mir jetzt, Lausitzwelle Musikspezial heißt es ab 17 Uhr mit Total Deutsch oder wie ich es gerne nenne, das Beste von hüben und drüben. Ja, und ich gehe dann auch rüber, nehme mich nach Hause und ruhe mich ein bisschen aus. Und morgen geht's dann weiter hier mit dem fröhlichen Wecker zwischen 6 und 10 und dann schon im Freitag. Jawohl, da sind wir schon ganz schön vorangekommen in dieser Woche. Gemeinsam natürlich, wofür ich mich auch an dieser Stelle nochmal recht herzlich bedanken möchte. Fürs immer wieder Einschalten und

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1: Für die Meldungen im Studio Michael Miem. Mit Blick auf die kommende Heizperiode geraten die vergleichsweise niedrigen Füllstände der deutschen Gasspeicher zunehmend in den Blick. Die Speicher dienen dazu, Gas aus dem Netz aufzunehmen und bei höherem Bedarf wieder bereitzustellen. In Deutschland wird der Energieträger vor allem in unterirdischen Kavernen und Porenspeichern gelagert. Dadurch lässt sich die Gasversorgung zeitlich an den Verbrauch anpassen. Die derzeit hohen Großhandelspreise machen das weitere Auffüllen der Speicher allerdings finanziell unattraktiv. Nach Einschätzung von Branchenvertretern fehlt damit teilweise der wirtschaftliche Anreiz, über vertraglich notwendige Mengen hinaus Gas einzulagern. Unionsfraktionschef Frei widerspricht der Darstellung, die CDU-Ministerpräsidenten hätten Bundeskanzler Merz in ihrer jüngsten Erklärung nicht ausdrücklich unterstützt. Im Fernsehen bezeichnete Frei entsprechende Einwände als Haarspalterei und verwies darauf, dass mit dem Bundeskanzler in dem Schreiben eindeutig Merz gemeint sei. Der Kanzler steht nach dem schwachen Abschneiden der CDU bei der Landtagswahl in Sachsen-Anhalt weiterhin im Zentrum innerparteilicher Debatten über seine politische Zukunft. Zwei Explosionen haben in Frankfurt erneut die Polizei auf den Plan gerufen.
2: Nach Angaben der Beamten ereigneten sich die Vorfälle innerhalb weniger Minuten zunächst an der Berger Straße und anschließend an der Einkaufsstraße Zeil. Anwohner alarmierten die Einsatzkräfte. Zu möglichen Schäden lagen zunächst keine Angaben vor. Die Polizei ermittelt zu den Hintergründen. In den vergangenen Tagen hatte es bereits 3 ähnliche Vorfälle in Frankfurt und dem nahegelegenen Offenbach gegeben. Dabei wurde niemand verletzt, allerdings entstanden erhebliche Sachschäden.
1: Steigende Bauzinsen und die Sorge vor weiterer Inflation könnten den Immobilienmarkt in diesem Jahr deutlich ausbremsen. Ein Hamburger Institut erwartet nach 2 Jahren mit wachsenden Verkaufszahlen einen Rückgang der Nachfrage nach Häusern und Wohnungen. Als Gründe werden neben den Finanzierungskosten auch höhere Baupreise und die allgemeine Teuerung genannt. Zusätzlich belasteten Unsicherheiten durch Kriege und Zollkonflikte sowie eine inzwischen vorsichtigere Kreditvergabe der Banken den Markt.
0: Das Wetter.
3: Ja, nach einem ziemlich freundlichen Tag bleibt auch der Abend weitestgehend wolkenfrei und trocken. In der Nacht bleibt der Himmel locker bewölkt und die Temperaturen sinken auf 11 bis 13 Grad. Dazu weht ein mäßiger Südwestwind. Morgen früh startet der Freitag zunächst freundlich. Zum Mittag kündigt sich jedoch schon wieder neuer Regen an.
0: Der Verkehrsdienst.
3: Die Werkstraße in Spreetal ist vollgesperrt, denn sie wird ausgebaut. Die Umleitung erfolgt über die B97, ist für Sie vor Ort aber auch ausgeschildert.
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3: 03571 425 426, so lautet sie, die Nummer der Lausitzwelle Verkehrshotline. Und da können Sie anrufen oder Sie schreiben eine WhatsApp-Nachricht, wenn Sie entweder einen Blitzer gesehen haben oder im Stau stehen. Und wir geben Ihre Infos dann an alle anderen weiter. Ich wünsche Ihnen eine gute Fahrt.
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1: Im Studio für Sie Annika Hürche. Bei den Lausitzer Füchsen ist die Vorbereitung auf die neue Saison abgeschlossen. Seit dem 16. August hat sich die Mannschaft mit einem neu zusammengestellten Kader auf die Spielzeit vorbereitet. Head Coach Christoph Kreuzer setzt dabei auf Kontinuität, Teamgeist und die richtige Mischung auf dem Eis. Kapitän Clark Breitkreuz geht bereits in sein 8. Jahr in Weißwasser und führt die Mannschaft auch diesmal an. Zum Saisonauftakt treffen die Füchse am Freitag um 19.30 Uhr zu Hause auf den EV Landshut. Zu einer Informationsveranstaltung über die geplante 380 Kilowatt Höchstspannungsleitung laden heute Abend um 17 Uhr die Bürgerinitiativen in Großröhrsdorf ins Autohaus Steinert ein. Bei dem Treffen wird der aktuelle Trassenverlauf sowie der Alternativvorschlag einer sogenannten Bürgertrasse anhand von Kartenmaterial vorgestellt. Die neue Stromleitung soll künftig den rasant wachsenden Energiebedarf der Halbleiterindustrie im Dresdner Norden absichern. Alle Bürgerinnen und Bürger sind herzlich eingeladen, vor Ort ihre Fragen zu stellen und mitzudiskutieren. Im Landkreis Elbe-Elster haben erneut 18 Menschen die deutsche Staatsangehörigkeit erhalten. Bei einer Einbürgerungsfeier überreichte Landrat Marcel Schmidt die Urkunden persönlich. Die neuen Staatsbürger sind zwischen 2 und 57 Jahre alt und leben teilweise bereits seit 30 Jahren in Deutschland. Sie oder ihre Familien stammen unter anderem aus Afghanistan, Syrien, Polen, Russland oder Vietnam. Zu den Eingebürgerten gehören unter anderem auch zwei Ärzte des Elbe-Elster-Klinikums. Die B97 in Hoyerswerda wird ab Montag, dem 21. September, zwischen Bautzner und Görlitzer Brücke voll gesperrt. Grund ist die Erneuerung der Fahrbahndecke auf rund 370 Metern. Die Arbeiten sollen bis Anfang Oktober abgeschlossen sein. Der überregionale Verkehr wird über die S108 und B96 umgeleitet. Innerstädtische Ziele sind unter anderem über die Spremberger Chaussee und die Stauffenbergstraße erreichbar. Auch für Fußgänger und Radfahrer gibt es Einschränkungen.
0: Das Wetter.
1: Ja, nach einem ziemlich freundlichen Tag bleibt auch der Abend weitestgehend wolkenfrei und trocken. In der Nacht bleibt der Himmel locker bewölkt und die Temperaturen sinken auf 11 bis 13 Grad. Dazu weht ein mäßiger Südwestwind. Morgen früh startet der Freitag zunächst freundlich. Zum Mittag kündigt sich jedoch schon wieder neuer Regen an.
0: Der Verkehrsdienst.
1: Die Werkstraße in Spreetal ist vollgesperrt, denn sie wird ausgebaut. Die Umleitung erfolgt über die B97, ist für Sie vor Ort aber auch ausgeschildert.
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1: 035714254626, so lautet sie, die Nummer der Lausitzwelle Verkehrshotline. Und da können Sie anrufen oder Sie schreiben eine WhatsApp-Nachricht, wenn Sie entweder einen Blitzer gesehen haben oder im Stau stehen. Und wir geben Ihre Infos dann an alle anderen weiter. Ich wünsche Ihnen eine gute Fahrt.
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0: Wir haben eine SMS-Kurznachricht für Sie. Die Nachricht lautet:
1: Mission Mainz erfüllt Ausrufezeichen, Plakate 8, Verhaftungen 0. Mission 2 folgt. Hol den Vorschlag, Anna.

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